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0: Schönen guten Morgen und herzlich willkommen an diesem Freitag, jetzt top informiert um 10 vor 6.
3: Zoff zwischen SVP und Südtiroler Freiheit. Jugendliche sollen ab 14 automatisch schuldfähig sein. Das Wetter im ganzen Land, scheint heute die Sonne. Ich bin Florian Scheringer, guten Morgen.
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3: Die junge Generation in der SVP verurteilt die Jugendsprecherin der Südtiroler Freiheit, Melanie Meyer, scharf. Meyer hatte vor kurzem an einer Veranstaltung der neuen Rechten in Ostdeutschland teilgenommen. Das sogenannte Sommerfest gilt als wichtiger Treffpunkt von Rechtsextremen aus dem deutschsprachigen Raum. Unter anderem war auch der bekannte Rechtsextremist Martin Sellner dabei. Die Vorsitzende der jungen Generation, Anna König, bezeichnet Meyers Teilnahme als schockierend. Die Erklärung, es sei eine private Reise gewesen, greife zu kurz. König verlangt von der Südtiroler Freiheit eine Stellungnahme. Kurz gab es die Sorge, dass Südtirol seine Schießstände an den italienischen Schießsportverband abgeben muss. So kommt es jetzt aber nicht, sagt Landeshauptmann Kompatscher. Die Schießstände gehören dem Land oder den Gemeinden und das bleibe auch so. Ursprünglich hatte ein Gesetzesdekret vorgesehen, dass die Schießstände dem nationalen Verband gratis zur Verfügung gestellt werden müssen. Jetzt hat Südtirol aber bewirkt, dass das Dekret für uns nicht gilt und alles beim Alten bleibt. In Kaltern streitet man immer noch über einen geplanten Mobilfunkmasten. Der soll ja in einer Wohnsiedlung entstehen und das passt vielen Anwohnern überhaupt nicht. Bei einem Treffen mit dem Bürgermeister haben sie ihre Bedenken geäußert und unter anderem gefordert, dass der Mast außerhalb des Dorfes aufgestellt wird. Trotzdem wurde gleich danach mit dem Bau begonnen. Kritik kommt jetzt unter anderem vom Landtagsabgeordneten Jürgen Wirth Anderlan. Der sagt, die Gemeinde höre nicht auf ihre Bürger. Bei sensiblen Themen brauche es mehr Transparenz, sagt er. Die Regierung in Rom will stärker gegen Jugendkriminalität und sogenannte Babygangs vorgehen. Sie hat beschlossen, dass Jugendliche schon ab 14 Jahren für ihre Vergehen belangt werden können. Bisher war es so, dass ein Richter von Fall zu Fall entschieden hat, ob ein Jugendlicher strafmündig ist. Die Regierung will, dass sie automatisch als schuldfähig gelten. Die Opposition kritisiert das. Eine ganze Generation werde damit kriminalisiert, heißt es etwa vom PD. Und Jugendliche dürften nicht gleich behandelt werden wie Erwachsene. Die USA wollen wieder massenhaft Strafzölle verhängen. Dieses Mal sollen 60 Länder betroffen sein. Auch die EU ist betroffen. Da soll es ein Zollsatz von 10% werden, wie auch für Großbritannien oder Kanada. In Ländern wie China oder Japan kommen 12,5% an Zöllen obendrauf. Die USA begründen die Zollaufschläge damit, dass sich diese Länder nicht ausreichend gegen Zwangsarbeit einsetzen. Es gibt nun also eine andere Begründung. Bleibt zu sehen, wie lange diese Zölle dieses Mal halten. Im Februar hatte das oberste Gericht in den USA ja die meisten Zölle von Präsident Trump gekippt.
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0: Ja, sonnig starten wir bald los hier. Nadine Paris um 7 vor 6.
4: Und kaum eine Wolke gibt's den ganzen Tag über. Also echt perfektes Sommerwetter. Der Föhn bleibt da jetzt auch noch ein bisschen dabei bei 23 bis 31 Grad. Gerade hat es in Oberfintel frische 8 Grad, in Gargazon 10, in Welschnofen 12 und in St. Martin in Basaya 13 Grad.
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4: Auf der Brennerautobahn und den Stadtstraßen läuft's. Allen unterwegs eine sichere Fahrt.
0: Schönen guten Morgen. Ja. Sie haben schon recht. Die meisten von uns sind noch richtig müde, jetzt um kurz vor 6. Aber gemeinsam kriegen wir das hin. Gemeinsam aufstehen mit Südtirol 1 und jetzt Megastar Harry Styles, American Girls.
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0: Südtirol 1, schönen guten Morgen, am Punkt genau 6 Uhr, Wochenende vor der Tür, das wird ein Maffei-Wochenende. Ja, Peter Maffei, was für eine Legende. Wir kennen und lieben seine Hits. 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Einfach großartig, ja. Diesmal in Feuer und Flamme ab 10, Maffei über seine Liebe auf der Bühne zu stehen.
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0: Ja, Musiklegende Peter Maffei am Sonntag in Feuer und Flamme ab 10, gerne jetzt schon einlesen im neuen Dolomiten-Magazin und auf Südtirol 1 IT. Wird ein sehr, sehr schönes Frühstück, das darf ich Ihnen jetzt schon versprechen. Eine Musiklegende, ja, diesmal bei uns am Frühstückstisch. 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

0: Ja, schön, dass Sie schon da sind. Guten Morgen und herzlich willkommen an diesem Freitag, der 24. Juli. Das heißt, 5 Monate noch, dann kommt's Christkindl. Hätten wir das auch geklärt, gell? Willkommen hier bei uns.
1: Guten Morgen.
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0: Jetzt erstmal die Frage, was bringt uns dieser Freitag heute?
2: Widder.
0: Ja, bleiben Sie gelassen, dann passt das schon, versprochen.
2: Stier.
1: Lassen Sie sich nicht unterkriegen, machen Sie Ihr Ding.
2: Zwilling.
0: Bei Ihnen läuft's einfach, genießen Sie es.
2: Krebs.
1: Glauben Sie an sich selbst, dann klappt's auch.
2: Löwe.
0: In der Ruhe liegt die Kraft, auch wenn es nicht immer danach ausschaut.
2: Jungfrau.
1: Setzen Sie klare Grenzen, das braucht's manchmal.
2: Waage.
0: Ja, Ihre Ziele vor Augen, dann legen Sie los. Funktioniert, versprochen.
2: Skorpion.
1: Bisschen was überdenken ist gut, nur nicht zu viel.
2: Schütze.
0: Sie haben heute mal das richtige Gespür, vertrauen Sie darauf.
2: Steinbock.
1: Jeder hat seine eigene Meinung und das ist auch okay.
2: Wassermann.
0: Überzeugen ist gut, stur sein eher nicht.
2: Fische.
1: Ein bisschen Bewegung hilft Ihnen, den Kopf frei zu bekommen.
0: Das braucht man gell, so früh am Morgen. Starten Sie gut los mit Südtirol 1.

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0: alles, was wir heute vorhaben, draußen auch. Kein Problem, außer Südtirol 1 Wetterredaktion Nadine Paris.
1: Ob schwimmen, wandern oder auch grillen, der Sonne steht nichts im Weg und uns auch nicht. Bei 23 bis 31 Grad und etwas Föhn. Am Wochenende wird es dann wieder ein bisschen unbeständiger.
0: Uns auch nicht, bist du dir sicher? Ja. So am Freitagmorgen. Schauen wir mal, oder? Mit viel Kaffee kriegen wir das hin. Und mit der richtigen Musik ja ganz gechillt loslegen hier aus Südtirol 1. Gleich mit Emily Sandé. Winkler ist mein Name. Guten Morgen hier auf Südtirol 1.
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So hat das ganze Land zum Start in diesem neuen Tag, in diesem Freitag. Südtirol 1 um 6:45. Schon wieder Zollhammer aus den USA. Die Amis wollen tatsächlich wieder neue Strafzölle gegen 60 Länder verhängen. Ja, nicht nur davon hören wir gleich in den Südtirol 1 Schlagzeilen um 6:30 hier bei uns. Davor noch Magic und Roots. Guten Morgen.

0: top informiert. Es ist jetzt 6:30.
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2: Guten Morgen, ich bin Florian Scheringer. Die junge Generation in der SVP übt scharfe Kritik an der Jugendsprecherin der Südtiroler Freiheit, Melanie Mayer. Die war vor kurzem bei einem Treffen der neuen Rechten in Ostdeutschland dabei, wo auch viele bekannte Rechtsextreme waren. Die junge Generation fordert eine Stellungnahme. In Kaltern sorgt ein geplanter Mobilfunkmast weiter für Zoff. Offenbar wurde jetzt trotz Proteste der Bürger mit dem Bau begonnen in einer Wohnsiedlung. Der Mast entsteht im Ortsteil Kardatsch. Südtirol muss seine Schießstände nicht an den italienischen Schießsportverband übertragen. Das hätte ein Gesetzesdekret zwar so vorgesehen, das Land hat jetzt aber bewirkt, dass unsere Schießstände im Besitz des Landes oder der Gemeinden bleiben. Die Regierung in Rom hat beschlossen, dass Jugendliche künftig schon ab 14 für Straftaten belangt werden können. Bisher hatte immer ein Richter von Fall zu Fall über die Strafmündigkeit entschieden. Kritik an dem Vorstoß kommt aus der Opposition. Die USA wollen neue Strafzölle gegen 60 Länder verhängen, darunter auch die EU. Diese Länder würden zu wenig gegen Zwangsarbeit tun, heißt es aus den USA. Ob die Zölle dieses Mal halten, bleibt abzuwarten.
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0: Bei Nadine Paris, da schauen wir gut aus, jetzt um kurz nach 6:30.
3: Auf der Brennerautobahn und den Startstraßen kommen Sie gut weiter. Auch allen unterwegs eine sichere Fahrt.
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3: Richtiges Wow-Wetter gibt's heute. Der Himmel bleibt fast nur blau bei maximal 23 bis 31 Grad und stellenweise Nordwind. Gerade messen wir in Wolkenstein 6 Grad, in Schlanders 15, in Diesens 13 und in Klausen auch 13 Grad.
0: Wenn für morgens das Telefon klingelt und Südtirol 1 dran ist, dann ist es Zeit für das beliebteste Südtiroler Quiz aller Zeiten, das Frühfrühquiz. Sie am Start, auch unser Kandidat, diesmal aus dem Boostertal nach Eurythmics und Miles Smith. Guten Morgen.

0: Südtirol 1, 8 nach 7, Daniel Winkler hier, Augen auf. Und ja, es ist Freitag, für viele ein schönes Gefühl. Wir setzen jetzt aber noch eins drauf. Bereit für eine Runde Quiz hier?
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0: 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Einfach anmelden per Südtirol 1 App. Schon dürfen Sie ganz Südtirol beweisen, welches schlaues Köpfchen Sie sind. Kandidat heute Lukas Weißsteiner aus Derenden. Guten Morgen.
2: Guten Morgen.
0: Wie geht's dir?
2: Gut. Aufgeregt.
0: Schon? Freust du dich jetzt drauf, dem ganzen Land zu zeigen, wie gut du bist?
2: Schauen wir mal.
0: Dann legen wir auch schon los hier. Was hilft uns beim Sprechen und Schmecken? Die?
2: Die Zunge.
0: Richtig. Welches ist das teuerste Gewürz der Welt? Safran oder Pfeffer?
2: Safran.
0: Mhm. Welches Tier kann nicht rückwärts gehen? Känguru oder der Hase?
2: Känguru.
0: Mhm. 8x5 ist wie viel?
2: 40.
0: Und warum darf man in Mailand laut einem alten Gesetz nicht das Gesicht verziehen?
2: Wenn man lächeln muss?
0: Ja, Ausnahmen sind wirklich nur Beerdigungen oder Krankenhausbesuche. Ist ein altes Gesetz. Das gibt's wirklich immer noch. Du hast damit gewonnen. Schau.
2: Dankeschön.
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guten Morgen. Und wenn wir jetzt gemeinsam rausschauen, was für ein Wahnsinnswetter heute, oder? Wir warten bis zu 31 Grad. Die Südtirol 1 Wetterprognose auch gleich hier bei uns im Infopaket. Jetzt aber erstmal Coldplay. Guten Morgen.

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0: Schönen guten Morgen, Südtirol. Willkommen an diesem Freitag gleich hier bei uns wieder Südtirols bester Musikmix. Dann mit Kings of Leon, You Somebody und Bruno Mars, I Just Might. Jetzt unsere Nachrichten. Es ist 10 vor 7.
3: Rom schlägt härteren Kurs gegen kriminelle Jugendliche ein. Handymast in Kaltern sorgt weiter für Aufregung. Das Wetter, viel Sonne in ganz Südtirol. Ich bin Florian Scheringer. Guten Morgen.
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3: Die Regierung in Rom setzt ihren Kurs gegen Jugendkriminalität fort. Jugendliche könnten künftig härter bestraft werden, wenn sie gegen das Gesetz verstoßen. Marlies Winkler.
4: Ja, und zwar hat die Regierung beschlossen, dass Jugendliche schon ab 14 Jahren automatisch als schuldfähig gelten. Bisher war es so, dass ein Richter von Fall zu Fall entschieden hat, ob ein Jugendlicher strafmündig ist. Die Regierung will, dass künftig davon ausgegangen wird, solange nicht das Gegenteil bewiesen wird. Für diesen Beschluss gibt es aus der Opposition viel Kritik. Eine ganze Generation werde damit kriminalisiert, heißt es etwa vom Partito Democratico. Die Bestimmung tritt noch nicht in Kraft. Zuerst muss noch das Parlament darüber abstimmen.
3: Die junge Generation in der SVP verurteilt die Jugendsprecherin der Südtiroler Freiheit, Melanie Meyer, scharf. Meyer hatte vor kurzem an einer Veranstaltung der neuen Rechten in Ostdeutschland teilgenommen. Das sogenannte Sommerfest gilt als wichtiger Treffpunkt von Rechtsextremen aus dem deutschsprachigen Raum. Unter anderem war auch der bekannte Rechtsextremist Martin Sellner dabei. Die Vorsitzende der jungen Generation, Anna König, bezeichnet Meyers Teilnahme als schockierend. Die Erklärung, es sei eine private Reise gewesen, greife zu kurz. König verlangt von der Südtiroler Freiheit eine Stellungnahme. In Kaltern streitet man immer noch über einen geplanten Mobilfunkmasten. Der soll ja in einer Wohnsiedlung entstehen und das passt vielen Anwohnern überhaupt nicht. Bei einem Treffen mit dem Bürgermeister haben sie ihre Bedenken geäußert und unter anderem gefordert, dass der Mast außerhalb des Dorfes aufgestellt wird. Trotzdem wurde gleich danach mit dem Bau begonnen, in der Wohnsiedlung. Kritik kommt jetzt unter anderem vom Landtagsabgeordneten Jürgen Wirth Anderlan. Der sagt, die Gemeinde höre nicht auf ihre Bürger. Bei sensiblen Themen brauche es mehr Transparenz, sagt er. Kurz gab es die Sorge, dass Südtirol seine Schießstände an den italienischen Schießsportverband abgeben muss. So kommt es jetzt aber nicht, sagt Landeshauptmann Kompatscher. Die Schießstände gehören dem Land oder den Gemeinden und das bleibe auch so. Ursprünglich hatte ein Gesetzesdekret vorgesehen, dass die Schießstände dem nationalen Verband gratis zur Verfügung gestellt werden müssen. Jetzt hat Südtirol aber bewirkt, dass das Dekret nicht für uns gilt und alles beim Alten bleibt. Die USA wollen wieder massenhaft Strafzölle verhängen. Dieses Mal sollen 60 Länder betroffen sein. Auch die EU, da soll es ein Zollsatz von 10% werden, wie auch für Großbritannien und Kanada. In Ländern wie China oder Japan kommen 12,5% an Zöllen drauf. Die USA begründen die Zollaufschläge damit, dass sich diese Länder nicht ausreichend gegen Zwangsarbeit einsetzen. Es gibt nun also eine andere Begründung. Bleibt zu sehen, wie lange die Zölle dieses Mal halten. Im Februar hatte das oberste Gericht in den USA ja die meisten Zölle von Präsident Trump gekippt. Und heute wird's im ganzen Land supersonnig. Gleich mehr zum Wetter.
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0: Ja, Sonne mit voll Power. Es ist 6 vor 7, Nadine Taris.
11: Das Sommerurlaub-Feeling direkt vor der Haustür. Blauer Himmel, viel Sonne und 23 bis 31 Grad. Also echt mega. In den typischen Föhngebieten haben wir es auch ein bisschen windig. Gerade messen wir in Laien 12 Grad, in Montan sind es 15, in Brat 11 und in Bruneck 8 Grad. Am Wochenende kommen dann wieder einige Gewitter dazu, morgen voraussichtlich nur wenige, bei maximal 24 bis 31 Grad.
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11: Es läuft auf unseren Straßen, auch auf der Brennerautobahn. Und nochmal die Erinnerung für Sie, bis heute 21 Uhr ist ein Zugstreik ausgerufen bei Trenitalia, Italo und Saat. Die Liste der garantierten Züge finden Sie online bei uns auf südtirol1.de. Kommen Sie sicher ans Ziel.
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0: Der FC Südtirol ist zurück in Ridnaun vom Trainingsplatz bis ins Teamhotel. Wir schauen gleich hinter die Kulissen hier in Guten Morgen Südtirol. Davor noch Kings of Leon und Bruno Mars. Südtirols bester Musikmix für einen Freitag. Schönen guten Morgen.

0: Morgen zu Tirol, kurz vor 7.
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0: Ja, wir geben uns auch viel Mühe hier. Kings of Leon auf Tirol 1. Hier ist somebody. Guten Morgen.

0: Willkommen, ihr Start mit uns hier. Es ist 6:58.
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0: 90 Minuten auf dem Platz, so wie wir es von einem Fußballspiel kennen. Dahinter steckt sehr viel harte Arbeit. Auch beim Trainingslager des FC Südtirol. Der Club bleibt dafür in der Heimat, im Innritnauen, wie immer schon. Wie viel Organisation das Ganze braucht. Südtirol 1 Reporter Thomas Hangerer.
2: Er ist immer früh auf den Beinen, denn der Platz muss tipptopp sein, sagt Klaus Gschnitzer.
3: Es sind ca. 100 Stunden an Arbeit und viel Kunstdinger halt. Und man muss ja selber ins Trainingslager jeden zweiten Tag.
2: Fabian Theit, Raphael Kofler und Co. gehen dann mit dem Untergrund nicht gerade zimperlich um.
3: Natürlich, danach muss der Platz noch wieder regeneriert werden. Denn 30 gestandene Männer ist nicht so, ist ein Rasen, nicht eine Kunstrasen.
2: Und auch im Hotel werden die Weiß-Roten umgarnt. Der FC Südtirol kommt schon seit Jahren ins Familienressort Schneeberg der Familie Gruselburger. Ein Urlaubsdomizil ist das hier. Allerdings nicht für die Spieler, sagt Michel Reiner.
4: Sie haben wirklich ihren Trainingsplan, sie haben ihren Essensplan, sie haben ihre Termine. Also ich glaube, wenn die zwei Wochen Nummer sein, dann seien sie gerne auch wieder daheim.
2: Von der Serie C bis hinein in die Serie B hat man ja alles mitgemacht.
4: Und man sieht jetzt wirklich für die letzten Jahre, dass der Club FC Südtirol aber professioneller wird. Und das wird auch, weil ja komplizierter, würde ich sagen, aber wir sind gerichtet.
2: Es ist eine familiäre Atmosphäre, die hier herrscht, egal ob auf dem Platz oder im Hotel. Ideal, um konzentriert zu arbeiten. Thomas Angerer, Südtirol 1.
0: Ja, daheim trainiert sich's immer am besten, gell? Und genau deshalb kehrt der FC Südtirol jedes Jahr nach Ritnau zurück. Schönen guten Morgen auch dorthin jetzt. Einen guten Start mit David Guetta und Jennifer Lopez.

0: Also offiziell sind wir jetzt in der heißesten Zeit des Sommers angekommen. Nadine Paris aus der Südtirol 1 Wetterredaktion.
1: Gestern sind die Hundstage gestartet und gehen noch bis 23. August. Und das ist im Durchschnitt die heißeste Phase des Jahres. Heute gibt's mega viel Sonne bei Föhn und 23 bis 31 Grad. Ab nächster Woche wird's voraussichtlich Tag für Tag heißer.
0: Wenn Ihnen heute jemand grundlos zulächelt, nicht wundern. Es ist offiziell erlaubt. Tag der Freude heute, nämlich. Morgen kann schon wieder alles vorbei sein, also unbedingt genießen. Guten Start. Morgen.

0: beginnt der Freitag. Guten Morgen aus Südtirol 1. Daniel Winkler ist mein Name. Gleich 7:15, damit Sie uns up to date loslegen. Jetzt wieder unser Überblick. Was ist wichtig?
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0: Glücksspiel, da sind wir Südtiroler scheinbar besonders anfällig. Daniel Rainer, unser Südtirol 1 Redaktionsleiter.
2: 1 Milliarde Euro verzockt. Einen guten Morgen. Mit dieser unglaublichen Zahl, die im vergangenen Jahr für Glücksspiel hier bei uns ausgegeben wurde, die Titelstory der Tageszeitung Dolomiten heute. Ganz schnell gerechnet sind das 1850 Euro pro Kopf, also wenn wir alle mit einrechnen, auch die Kinder. Besonders rasant wachse das Online-Geschäft und besonders auffällig, bei Videolotterien greifen Südtiroler fast doppelt so tief in die Tasche wie unsere Nachbarn im Trentino.
0: Ja, die nächste große Zahl dieses Morgens: 17.000 Erntehelfer pro Jahr.
2: Ja, diese Zahl ist recht stabil, lesen wir ganz oben bei Rhein-News.it. Allerdings sollen die Saisonskräfte heute deutlich länger bleiben als noch vor 20 Jahren. Viele sind für mehrere Betriebe im Einsatz. Die durchschnittliche Beschäftigungsdauer liege inzwischen bei fast 50 Tagen. Besonders gefragt sind die Erntehelfer natürlich bei der Apfelernte. Laut Land kehren erfahrene Saisonsarbeiter deutlich häufiger nach Südtirol zurück.
0: Die Krise der europäischen Autoindustrie macht auch Südtirols Zulieferern zu schaffen.
2: Einige wollen künftig stärker in Bereiche wie Energie- oder Ladeinfrastruktur tätig sein, lesen wir in der Südtiroler Wirtschaftszeitung. Alupress zum Beispiel soll prüfen, ob die Druckgusskomponenten auch außerhalb der Autoindustrie eingesetzt werden können. Andere versuchen auch im medizinischen Bereich einzusteigen. Tratter zum Beispiel entwickle auch Sicherheitsboxen für Fahrradakkus. Gleichzeitig hofften die Betriebe der Branche auf neue Aufträge von chinesischen Herstellern, die derzeit ja verstärkt nach Europa drängen.
0: Ja, das Social-Media-Verbot für Kinder immer wieder Thema und immer mehr Staaten wollen das durchziehen.
2: Frankreich hat so ein Gesetz diese Woche ja auf den Weg gebracht. Jetzt wolle SVP-Parlamentarierin Renate Gebhardt auch soziale Medien für Kinder per Gesetz sperren, also Insta, TikTok und Co. Generation Offline, der Titel der neuen Südtiroler Tageszeitung heute.
0: Ja, die Berufsweltmeisterschaften stehen wieder an.
2: Die Südtiroler Mannschaft groß zu sehen heute auf der Alto Adige-Titelseite. 15 Jugendliche werden in Shanghai dabei sein. Sie werden sich messen mit Fachkräften aus den Bereichen Tischlerei, Malerei, Kfz-Technik oder Gartenbau aus der ganzen Welt.
0: Ja, und noch international. Da beschäftigen uns neue Zölle von Donald Trump mit vielen Fragezeichen.
2: Die USA haben Strafzölle gegen ca. 60 Handelspartner verhängt, darunter eben auch die EU. Ganz oben bei bbc.com oder auch bei heute.de. Die Begründung: die betroffenen Länder gingen nicht entschieden genug gegen Zwangsarbeit vor. Die neuen Zölle liegen zwischen 10% und 12,5%. Europa verlange jetzt Aufklärung, lesen wir auch auf Corriere.it.
0: Jetzt sind wir up to date. Guten Morgen, willkommen hier bei uns.
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1: 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Guten Morgen, 7:45.
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1: Unser Südtirol 1 Flashback-Hits feiern diese Woche die größten Hits aus Österreich und Deutschland. Der hier hat Musikgeschichte geschrieben. Mit Komet ist Udo Lindenberg nach über 50 Jahren Karriere tatsächlich auf Platz 1 gelandet. Das erste Mal eben gemeinsam mit Apache 207. Und danach blieb der Song so lange auf Platz 1 wie kein anderer in den deutschen Charts. Hier jetzt hier in Start Udo Lindenberg und Apache eben, Komet und das Südtirol 1 Flashback-Hit heute Morgen. 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
1: Es ist 7:30 Uhr. Südtirol schon nahe. 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Guten Morgen, ich bin Florian Scheringer. Die Regierung in Rom hat beschlossen, dass Jugendliche künftig schon ab 14 für Straftaten belangt werden können. Bisher hatte immer ein Richter von Fall zu Fall über die Strafmündigkeit entschieden. Kritik an dem Vorstoß kommt aus der Opposition. Erntehelfer leisten für Südtirols Bauern immer mehr Arbeit. Zwar bleibt die jährliche Zahl der Erntehelfer mit 17.000 konstant, aber sie arbeiten immer länger. Die durchschnittliche Vertragsdauer liegt jetzt bei 43 Tagen. Früher waren es noch 30. Die junge Generation in der SVP übt scharfe Kritik an der Jugendsprecherin der Südtiroler Freiheit, Melanie Meyer. Die war vor kurzem bei einem Treffen der neuen Rechten in Ostdeutschland dabei, wo auch viele bekannte Rechtsextreme waren. Die junge Generation fordert eine Stellungnahme. Die USA wollen neue Strafzölle gegen 60 Länder verhängen, darunter auch die EU. Diese Länder würden zu wenig gegen Zwangsarbeit tun, heißt es aus den USA. Ob die Zölle dieses Mal halten, bleibt abzuwarten. Es kommen neue Euroscheine. Die Europäische Zentralbank hat jetzt eine Online-Umfrage gestartet, an der jeder teilnehmen kann. 10 Designs stehen zur Auswahl. Im Herbst wird bekannt gegeben, welches gewonnen hat.
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3: Da läuft's bei Nadine Paris um 7:45.
4: Von der Brenner-Autobahn und den Staatsstraßen werden uns keine Probleme gemeldet. Und nochmal zur Info, noch bis 21 Uhr heute streiken die Züge der Trenitalia, Italo und Saat. Die Mindestdienste sind aber garantiert. Dazu finden Sie online eine Liste auf südtirol1.it. Eine gute Fahrt.
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4: Der Sommer zeigt sich heute echt von seiner besten Seite. Die Sonne gibt alles bei maximal 23 bis 31 Grad und etwas Föhn. Das Wochenende geht super sonnig los, dann mischen sich am Samstag wenige Gewitter dazu. Am Sonntag wird es noch ein bisschen wechselhafter und wieder ein paar Grad kühler. Gerade hat es in Stilfs 9 Grad, in Föhran 12, in Saloren 15 und in Findl 8 Grad.
3: Was haben wir gerade zu Ende in Südtirol 1 Schlagzeilen gehört? Trump will schon wieder Strafzölle verhängen. Wir hatten da einen Gegenvorschlag. Wir verzollen einfach Trumps schlechte Laune. Da sind wir morgen alle Millionäre, gell?

0: 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Guten Morgen, Daniel Winkler hier. Es ist gleich 7:50. Mama und Kinder sind weg. 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
0: Gleich 7:45, guten Morgen. Ein leeres Haus, Ruhe und endlich mal machen, was man will. Manchmal träumt man davon. Hören Sie es selbst.
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8: Manchmal passiert es, dass Mama mit den lieben Kleinen alleine in Urlaub fährt und Papa wegen der Arbeit allein daheim bleiben muss. Darüber ist Papa immer sehr traurig.
9: Juhu! Sturmfrei! Bier draußen und unterhausen!
8: Zum Ausgleich für die räumliche Entfernung führen Papa und Mama dafür lange romantische Telefonate.

0: Schau die Augen gleich hinter der Kloschüssel, nicht? Ha?
1: Und so fliegt also die Woche dahin, bis Mama dann am Sonntag mit den lieben Kleinen wieder zurückkommt und natürlich wissen will, wie sehr sie Papa gefehlt hat und was er denn ohne sie überhaupt gemacht habe.
2: Also Montag Bierle mit den Kollegen, Dienstag Fußballschauen in der Bar, Mittwoch Minigolf mit den Kollegen, Donnerstag Grillen mit der Musikkapelle, Freitag Pokern mit den Kollegen, gestern Wiesenfete mit den Kollegen. Ja, aber sonst habe ich eigentlich schon sehr vermisst, wohl ja.
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Freitagmorgen läuft Südtirol 1. Wir erwarten heute bis zu 31 Grad, hören wir auch gleich in der Wetterprognose in unserem Infopaket um 10 vor 8.

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1: In unserer Nachrichtenredaktion, es ist 10 vor 8.
5: Immer mehr Arbeit durch Erntehelfer in Südtirol. Neue Euro-Banknoten online über Design abstimmen. Das Wetter super sonnig und später angenehm warm. Ich bin Florian Scheringer, guten Morgen.
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5: Erntehelfer leisten für Südtirols Bauern immer mehr Arbeit. Zwar bleibt die jährliche Zahl der Erntehelfer mit 17.000 konstant, aber sie arbeiten immer länger. Die durchschnittliche Vertragsdauer liegt jetzt bei 43 Tagen. Anfang der 2000er Jahre waren es noch 30 Tage. Das zeigen neue Zahlen von der Arbeitsmarktbeobachtung. Außerdem arbeiten sie jetzt öfter für mehrere Bauern in einer Saison. Und etwa 4 von 10 Erntehelfern kommen im nächsten Jahr wieder nach Südtirol zurück. Die Regierung in Rom will stärker gegen Jugendkriminalität und sogenannte Babygangs vorgehen. Sie hat beschlossen, dass Jugendliche schon ab 14 Jahren für ihre Vergehen belangt werden können. Bisher war es so, dass ein Richter von Fall zu Fall entschieden hat, ob ein Jugendlicher strafmündig ist. Die Regierung will, dass sie automatisch als schuldfähig gelten. Die Opposition kritisiert das. Eine ganze Generation werde damit kriminalisiert, heißt es etwa vom PD. Die junge Generation in der SVP verurteilt die Jugendsprecherin der Südtiroler Freiheit, Melanie Meyer, scharf. Meyer hatte vor kurzem an einer Veranstaltung der neuen Rechten in Ostdeutschland teilgenommen. Das sogenannte Sommerfest gilt als wichtiger Treffpunkt von Rechtsextremen aus dem deutschsprachigen Raum. Unter anderem war auch der bekannte Rechtsextremist Martin Sellner dabei. Die Vorsitzende der jungen Generation, Anna König, bezeichnet Meyers Teilnahme als schockierend. Die Erklärung, es sei eine private Reise gewesen, greife zu kurz. König verlangt von der Südtiroler Freiheit eine Stellungnahme. US-Präsident Trump gibt bei den Zöllen nicht auf. Heute läuft nämlich der gesetzliche Rahmen für seine globalen Zölle aus. Jetzt versucht er es gleich mit einer neuen rechtlichen Grundlage. Trump will für 60 Länder Zollaufschläge von 10-12,5% erheben, auch auf Produkte aus der EU. Tina Eck berichtet aus Washington.
6: Pünktlich mit Ablauf der Frist für die bisherigen globalen Zölle um 6 Uhr morgens setzt Trump die neuen Abgaben in Kraft. Diese Zölle nun sollen juristisch unanfechtbar sein. Mit einer neuen und sehr abstrusen Begründung, angeblich unzureichenden Maßnahmen gegen Zwangsarbeit in vielen Ländern. Je nach Handelspartner werden Zölle von 10-12,5% fällig. Die Europäische Union wird da gemeinsam mit Taiwan, Japan und der Schweiz genannt.
5: Euroscheine schauen bald anders aus. Wie genau, dürfen wir alle entscheiden. Die Europäische Zentralbank hat nämlich eine Online-Umfrage gestartet mit 10 Designvorschlägen. Einige davon zeigen europäische Persönlichkeiten wie Leonardo da Vinci und Marie Curie, andere verschiedene Vogelarten und Gebäude. Bis zum 21. September kann man dazu online sein Feedback abgeben. Wie die neuen Scheine dann wirklich ausschauen, das wird dann gegen Ende des Jahres bekannt gegeben. Und überall scheint heute die Sonne. Mehr zum Wetter hören Sie gleich.
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8: Geniales Sommerwetter mit Nadine Paris um 6 vor 8.
12: Vom Brenner bis zur Lurden dreht die Sonne ordentlich auf. Dazu weht in den nördlichen Tälern teils Nordföhn und 23 bis 31 Grad sind drin. Morgen starten wir noch mit viel Sonne ins Wochenende. Am Nachmittag gibt es voraussichtlich Quellwolken mit einigen Gewittern bei 24 bis 31 Grad. Am Sonntag wird es öfter nass mit zeitweise Sonne. Gerade hat es in Sarnbein 13 Grad, in Eyers 14, in Nals 11 und in St. Martin in Thurn noch knackige 6 Grad.
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12: Ein Unfall ist auf der Meberbrücke Eppan passiert. Da sind zwei Autos zusammengekracht. Das Weiße Kreuz ist gerade an der Unfallstelle angekommen, melden uns Südtirol 1-Hörer. Es geht einspurig daran vorbei. Vor allem von Eppan kommend staut schon gut einen Kilometer zurück. Unfall auf der Meberbrücke Eppan. Auf der Finchgauer Staatsstraße stockt es rund einen Kilometer Richtung Reschen zwischen Blaus und Naturns. Da ist der Straßendienst dabei, die Hecken zu schneiden. Und nochmal zu den Öffis. Bei den Zügen der Trenitalia, Italo und Saat kommt es heute wegen eines Streiks zu Ausfällen und Verspätungen noch bis 21 Uhr. Alle genaueren Infos finden Sie auf Südtirol 1 ID. Auf der Brenner Autobahn passt eine sichere Fahrt.
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8: Süß, gleichzeitig leicht sauer. Ah, gemeint ist hier nicht unsere Wetterfrau Nadine.
12: Daniel.
8: Ich fühle mich schon ganz daheim hier, Daniel. Sondern gemeint sind hier die Finchger Marillen. Wir sind gleich bei der Ernte mit dabei. Da war noch eine Runde Südtirols bester Musikmix mit Oli Moers und Alex Horn. Sag's nochmal.
12: Daniel.

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1: Freitagmorgen kurz nach 8, schön, dass ihr da seid. Ja, viele von uns warten jedes Jahr ganz hart auf diesen einen Moment, wenn es endlich wieder Finchka Marillen gibt. Die Ernte läuft gerade auf Hochtouren. Dominik Reich beim Freiberger Bauer Rolandsberger.
2: Schönen guten Morgen. Die Arbeit am Hof hat schon um 5 in der Früh begonnen. Roland, wenn wir da so reinschauen in die Wiese, es leuchtet uns richtig orange entgegen.
3: Ja, es ist super schön anzuschauen, nicht? Weil das ist eigentlich der Höhepunkt von einem Bauer, die Ernte. Und es ist super, wenn man so weit anbringt. Und hoffentlich lässt es uns noch hoch, dass es nicht in die Hagel.
2: Ja, wir drücken die Daumen. Und ja, jetzt beim Glauben, du schaust besonders auf die Farbe.
3: Ja, jetzt wenn ich zurückgehe zum Baum, nicht? Dann nehme ich mal den Ast. Dann am Ende von Ast haben sie zuerst reif. Und dann schaue ich mal, kontrolliere die Farbe und für die Dinkel und Marillen. Dann probiere ich einfach zu zehren. Und wenn es leicht geht, über die geht, jetzt hart, dann lasse ich sie einfach ganz den nächsten Ast.
2: Der will einfach noch nicht, oder?
3: Der will einfach noch nicht mit, der will einfach noch auf dem Baum bleiben.
2: Ja, und so ab und zu wandert eine Marille nicht in die Kiste, sondern in den Mund, oder?
3: Solange es vertrage, ist sie ganz rar ein paar, nicht? Aber irgendwann ist halt nachher der Punkt erreicht, wo die Verdauung nicht mehr mitspielt, nicht? Jeder soll so seinen Körper austesten. Aber wie gesagt, ich auf dem Feld draußen, wenn sie warm ist, dann habe ich herausgefunden, dass es nicht unbedingt ganz so ideal ist, ganz zu viele zu essen, nicht?
2: Also unsere Empfehlung, Genuss mit Maß und Ziel.
1: Aber wirklich ein absolutes Sommerhighlight, gell, wenn die Marillen reif sind. Südtirol 1, 3 nach 8.
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0: Jetzt wird die Rolle 1 top informiert in ihren Freitagmorgen. Wir haben es jetzt gleich 10 nach 8. Der erste Blick auf die Mevo. Sofort informiert. Wenn es passiert mit Nadine Paris.
1: Da steht ein defektes Auto meranwärts direkt auf der Ausfahrt Lana Buchstall. Die Warnblinker sind an. Besondere Vorsicht hier, die Straßenpolizei haben wir informiert. Vorsicht, defektes Auto auf der Mevo meranwärts direkt auf der Ausfahrt Lana Buchstall.
0: Sie kennen bestimmt auch einen Norbert. Der hat heute das Sagen, Nadine.
1: Ja, so heißt das Hoch, das sich gerade über weite Teile Europas streckt. Und das heißt auch bei uns viel Sonnenschein bei sommerlichen 23 bis 31 Grad. Teilweise mischt auch wieder der Föhn mit. Das Wochenende wird dann wieder ein bisschen gewitteriger, vor allem der Sonntag.
0: Das sind die Wachmacher-Hits hier aus Südtirol 1. Gleich der neue von Dermot Kennedy. Daniel Winkler ist mein Name. Schönen Freitagmorgen ins Land.
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0: Guten Morgen.

0: Schönen guten Morgen, 17 nach 8.
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0: City Roll 1, 10 vor halb 9. Schönen guten Morgen. Einfach besser in Ihren Freitag, auch Richtung Wochenende. Das wird ein Maffei-Wochenende. Ja, Peter Maffei diesmal bei uns am Frühstückstisch hier aus City Roll 1. City Roll, ein Traumland, sagt er. Er erinnert sich noch gut an das hier bei seinem letzten Besuch.
1: Und da gingen wir durch einen Garten und neben mir schritt eine zauberhafte alte Dame, sehr traditionell gekleidet. Und man sah, dass sie von der Arbeit kam. Es war heiß draußen und wir liefen an einem wunderschönen Gemüsegarten vorbei. Und ich fragte sie, wer hat denn das alles angepflanzt, sagte sie. Ich bin die Besitzerin. Und dann haben wir uns so zauberhaft unterhalten. Ihre Familie kam dazu mit den ganzen Enkeln und so weiter. Das hat mir wahnsinnig imponiert. Das zu erreichen ist wirklich erstrebenswert und danach sich auszurichten und sich zu bemühen.
0: Ja, unglaublich erfolgreich, unglaublich bodenständig. Peter Maffay, diesmal im Sonntagsfrühstück ab 10. Gerne schon einlesen im neuen Dolomiten-Magazin und auf Südtirol1.at. Und wenn wir hier schon über den Maffay sprechen, spielen wir ihn natürlich zur Einstimmung einer seiner größten Hits. Über sieben Brücken musst du gehen. Guten Morgen ins Land.

0: dieses Wochenende. Unser Stargast im Sonntagsfrühstück hier aus Südtirol 1, Peter Maffay, am Sonntag ab 10. Schönen guten Morgen. Es ist 8:35. Sofort informiert, wenn es passiert. Wir schauen auf die Mebo.
1: Vorsicht, Unfall Richtung Meran zwischen Lanasinig und Marling. Das sind im Baustellenbereich. Zwei Autos zusammengekracht, melden uns Südtirol 1 Hörer. Einsatzkräfte sind noch keine da. Es geht aktuell nur sehr schwer daran vorbei und der Staut schon bis zur Ausfahrt Lanasinig zurück. Unfall auf der Mebo Richtung Meran zwischen Lanasinig und Marling im Baustellenbereich.

0: in unserer Nachrichtenredaktion. Es ist 8:30 Uhr.
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2: Guten Morgen, ich bin Florian Scheringer. Am Bozner Landesgericht sind die meisten Verfahren und Anhörungen bis Ende September ausgesetzt. Ausnahmen gibt es für dringende Prozesse, etwa wenn es um Kinder, Scheidungen oder Unterhalt geht. Erntehelfer leisten für Südtirols Bauern immer mehr Arbeit. Zwar bleibt die jährliche Zahl der Erntehelfer mit 17.000 konstant, aber sie arbeiten immer länger. Die durchschnittliche Vertragsdauer liegt jetzt bei 43 Tagen, früher waren es noch 30. US-Präsident Trump fordert, dass der Iran für Schäden an Schiffen in der Straße von Hormuz zahlt. Wie er das tatsächlich umsetzen will, das ist aber noch fraglich. Es kommen neue Euro-Scheine. Die Europäische Zentralbank hat jetzt eine Online-Umfrage gestartet, an der jeder teilnehmen kann. 10 Designs stehen zur Auswahl. Im Herbst wird bekannt gegeben, welches gewonnen hat. Die deutsche Fußballnationalmannschaft wird heute aller Voraussicht nach einen neuen Trainer bekommen. Jürgen Klopp soll das Amt von Julian Nagelsmann übernehmen. Nach dem frühen Aus bei der WM gilt Klopp bei vielen als Hoffnungsträger.
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0: Unser Problemkind heute Morgen, die Mebo Nadine Paris um kurz nach 8:30 Uhr.
3: Als erstes geht's zum Unfall Richtung Meran zwischen Lana Sinich und Marling. Da sind im Baustellenbereich zwei Autos zusammengekracht. Einsatzkräfte sind noch keine da und es geht hier aktuell nicht weiter. Es staut schon bis zur Ausfahrt Lana Sinich zurück. Weichen Sie da am besten über Sinich und Untermais aus oder auf der Gampenstraße bei Germs und Marling. Gesperrt die Mebo nach einem Unfall Richtung Meran zwischen Lana Sinich und Marling. Dann steht auf der Mebo ein defektes Auto, auch meranwärts, direkt auf der Ausfahrt Lana Burgstall. Die Warnblinker sind an, besondere Vorsicht hier, die Straßenpolizei ist unterwegs. Ein Unfall ist auch auf der Mebo-Brücke Eppan passiert. Da sind zwei Autos zusammengekracht. Einsatzkräfte sind noch keine da, melden uns Südtirol 1-Hörer. Es geht einspurig daran vorbei. Vor allem von Eppan kommend langer Stau. Auf der Brenner-Autobahn, da passt's.
4: Gute Fahrt. 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
3: Der Himmel hat beste Sommerlaune heute. Kaum eine Wolke in Sicht bei noch 23 bis 31 Grad. Im Norden ist es stellenweise windig. Bevor das Wetter dann am Sonntag richtig verrückt spielt mit Sonne, Regen und Gewittern, starten wir morgen noch sonnig. Am Nachmittag sind nur einzelne Gewitter unterwegs. Bei maximal 24 bis 31 Grad. Jetzt messen wir in Gais 9 Grad, in Innichen 11, in Jenesien 14 und in Batschin 16 Grad.
0: Ist mittlerweile schon feste Tradition hier bei uns, so kurz vor dem Wochenende, das Südtirol 1 Wald-Update. Dominik Reich.
5: Wald prägt die Südtiroler Landschaft, er umgibt uns und ist ganz vielfältig. Wenn wir uns das vorstellen wie ein großes Haus mit vielen Stockwerken, dann haben wir ganz oben Fichten bis auf 2000 Meter rauf, ganz vereinzelt auch reine Zirben- und Lärchenflächen. Im Zwischenstockwerk Kiefern und Buchen und im untersten Stock sozusagen Laubmischwald.
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0: Guten Morgen. 10:50, die genaue Zeit. Die Mebo ist derzeit Richtung Meran vollgesperrt. Nadine Paris.
1: Nach einem Unfall zwischen Lana Sinich und Marling. Die Polizei ist gerade an Unfallstelle angekommen. Nur Blechschaden melden uns Südtirol 1-Hörer. Ausweichen geht über Lana Buchstall.
0: Ja, der Freitagmorgen. 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
2: Guten Morgen, 10 vor 9.
3: Landesgericht, keine Verfahren bis Ende September. Iran soll für Schäden an Schiffen zahlen, fordert Trump. Das Wetter traumhaft sommerlich. Ich bin Florian Scheringer, guten Morgen.
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3: Am Bozner Landesgericht werden nach dem Einsturz die meisten Anhörungen und Verhandlungen jetzt offiziell ausgesetzt, und zwar bis zum 30. September. Das sieht ein neues Dekret der Regierung in Rom vor. Das betrifft alle Zivil- und Strafverfahren. Auch die Verjährungsfristen werden vorerst pausiert. Besondere Verfahren sind von der Pause aber ausgenommen, etwa wenn es um Jugendliche, um Unterhalt und Scheidung oder um häusliche Gewalt geht. Erntehelfer leisten für Südtirols Bauern immer mehr Arbeit. Zwar bleibt die jährliche Zahl der Erntehelfer mit 17.000 konstant, aber sie arbeiten immer länger. Die durchschnittliche Vertragsdauer liegt jetzt bei 43 Tagen. Anfang der 2000er Jahre waren es noch 30. Das zeigen neue Zahlen von der Arbeitsmarktbeobachtung. Außerdem arbeiten sie jetzt öfter für mehrere Bauern in einer Saison. Und etwa 4 von 10 Erntehelfern kommen im nächsten Jahr wieder nach Südtirol zurück. US-Präsident Trump will, dass der Iran für Schäden an Schiffen in der Straße von Hormuz zahlt. Jeder Schaden werde ab sofort mit iranischem Geld beglichen, das die USA kontrolliert, sagt Trump. Der iranische Außenminister hat bereits darauf reagiert und sagt, das sei ein brandgefährlicher Präzedenzfall. Wie Trump dieses Vorgehen allerdings rechtlich begründen und umsetzen will, das ist noch unklar. Euroscheine schauen bald anders aus. Wie genau, das dürfen wir alle entscheiden. Die Europäische Zentralbank hat nämlich eine Online-Umfrage gestartet mit 10 Designvorschlägen. Einige davon zeigen europäische Persönlichkeiten wie Leonardo da Vinci und Marie Curie, andere verschiedene Vogelarten und Gebäude. Bis zum 21. September kann man dazu online sein Feedback abgeben. Wie die neuen Scheine dann wirklich ausschauen, das wird dann Ende des Jahres bekannt gegeben. Die deutsche Fußballnationalmannschaft steckt in der Krise. Nach dem frühen Aus bei der WM musste Trainer Julian Nagelsmann ja gehen. Heute stellt der Deutsche Fußballbund seinen Nachfolger vor. Und es ist ein offenes Geheimnis, dass es Jürgen Klopp ist. Thomas Thonfeld mit den Einzelheiten.
5: Vor der Pressekonferenz tagen noch die DFB-Gremien. Sie müssen Klopps Vertrag noch absegnen, aber das ist nur eine Formalität. Offenbar soll das Papier über 4 Jahre laufen, also bis zur nächsten Weltmeisterschaft.
3: Klopp wurde als Trainer verschiedener Mannschaften bekannt, darunter Dortmund und Liverpool. Mit den Engländern hat er auch die Champions League gewonnen. Und es ist super sonnig in ganz Südtirol. Mehr zum Freitagswetter hören Sie gleich.
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2: Vollgas-Sonne mit Nadine Paris um 8:45.
10: Die Sonne verwöhnt uns heute wieder, wolkenloser Himmel bei etwas Föhn im Norden. Zwischen 23 und 31 Grad erreichen wir. Aktuell hat es in Bruneck 13 Grad, in Gargazon 15, in Corvara 8 und in St. Walburg 14 Grad. Am Wochenende begleiten uns neben der Sonne auch einige Gewitter und Regenplatscher. Dabei ist es morgen aber noch überwiegend sonnig mit maximal 24 bis 31 Grad.
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10: Wir starten beim Unfall auf der Mebo. Da geht's jetzt wieder einspurig weiter Richtung Meran zwischen Lana Sinich und Marling. Da hat's im Baustellenbereich zwischen drei Autos gekracht. Nur Blechschaden, sagen uns die Einsatzkräfte. Die Straßenpolizei ist da und leitet sie einspurig weiter. Es staut rund 3,5 Kilometer Richtung Meran zurück, auch Richtung Bozenstock zu rund 1 Kilometer. Auf der Mebo geht's jetzt wieder weiter, nach einem Unfall Richtung Meran zwischen Lana Sinich und Marling. Dann zum Unfall auf die Mebo-Brücke Eppan. Da sind zwei Autos zusammengekracht. Die Polizei ist mittlerweile da. Es geht einspurig daran vorbei. Rückstau vor allem Richtung Bozen. Schon ab der Kreuzung mit St. Pauls geht's nur langsam weiter. Auf der Pustertaler Staatsstraße lange Staus in beiden Fahrtrichtungen zwischen Oberfintel und Kniepass. Auf der Brenner Autobahn, da läuft's. Eine sichere Fahrt.
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2: ChatGPT, Gemini, aber wie sieht's mit dem Otto aus? Also es ist eine KI im Unterland, die den Touristen das Leben erleichtern soll. Hören wir in 20 Minuten. Schönen guten Morgen jetzt mit Sabrina Carpenter. Und ja, es geht Richtung Wochenende.

0: sind bei der Arbeit, wir sowieso, immer für Sie da, mit Südtirols bester Musikmix, 24 Stunden nonstop hier aus Südtirol 1. Und jetzt zu unserer Arbeitskönigin heute, Brigitte Hochgruber aus Fintel. Guten Morgen.
1: Hallo, grüß dich.
0: Brigitte, du bist gerade dabei, Kuchen zu machen.
1: Ja, ich mache zwei Tochter.
0: Aha, für die Schwiegermama, weil sie
1: genau,
0: Geburtstag feiert.
1: Genau, ich bin der Einzige, ja.
0: Das heißt, du hast die Schwiegermama gern?
1: Ja, natürlich.
0: Du, je nachdem, was jetzt im Kuchen drin ist, oder? Ob er sauer wird oder ist doch süß.
1: Sehr süß.
0: Gut. Wir machen dich jetzt zu unserer Arbeitskönigin. Das heißt, du kriegst von mir einmal zwei Tickets für das Millwood Festival und auch noch deine drei Hits und Stop. Welches spielen wir denn?
1: Die 1, die 3 und die 4, bitte.
0: Gerne. Katy Perry, The Dandy Warhols und die Spice Girls, die kommen jetzt. Und damit wünschen wir dir ein schönes Wochenende.
1: Ja, danke. Und Thomas, alles Gute zum Geburtstag.

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0: Guten Morgen, gleich 8:45 zu uns zu Tirol 1 mit Daniel Winkler. Geblitzt wird auf der Rittnerstraße ganz aktuell bei Unterrinn bei der Feuerwehrhalle. Weiterhin eine gute Fahrt mit uns. Ja, einen fleißigen Mitarbeiter, der immer Ja sagt, immer freundlich ist, der stets erreichbar und so ziemlich allwissend ist. Den wünscht sich jeder Chef, gell? Und Otto liefert das. Ein Chatbot, der Touristen im Unterland immer zur Seite steht. Greta Gruber.
1: Blauer Schurz oder Viertig, ein Schmunzeln im Gesicht. KI-Otto spuckt uns sekundenschnell ein Wochenendprogramm aus. Der richtige Otto, ein Unterlandlerbauer, genauso hilfsbereit, antwortet aber doch vielleicht ein bisschen anders.
2: Ja, jetzt allwissend bin ich sicher nicht da. Das Einzige, was ich bin, ich rede gern mit den Leuten. Und vielleicht soll ich ausschlaggebend, weil die KI soll halt auch nie müde werden, Informationen zu geben. Und irgendwie bin ich sehr da.
1: So sein Gesicht herzugeben, schon nicht ganz ohne.
2: Ja, in Anfang habe ich mir schon gedacht, ja, das schon etwas Gescheites sein. Aber allgemein haben wir für die Tourismusgenossenschaft ein Lob gekriegt, für die Idee. Und toll halt, so etwas Originelles zu machen.
1: Bei der Wahl einer Persönlichkeit für den Chatbot war für Geschäftsführer Lukas Varesco von Südtirol Süd gleich klar, hier soll die Ferienregion wiedergespiegelt werden.
3: Im Grunde haben wir eigentlich gute Zukunft mit unseren traditionellen Werten verbinden. Und was ist dem geeigneter als ein echter typischer Unterländler? Naturverbunden, gesellig, gemütlich, aber auch geerdet und bodenständig.
1: Und das ist schon ganz eine wichtige Stütze.
3: Wir haben viel kleinstrukturierte Betriebe, auch die Gästeerwartungen sind anders geworden und der Otto ist halt jederzeit verfügbar und der Gast kann in seiner eigenen Sprache mit ihm kommunizieren.
0: Ja, und während Bauer Otto gerade in den Weinreben weiterarbeitet 8:45, bleibt KI Otto einsatzbereit für alle, wirklich alle Fragen. Sind wir mal eins hier.
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3: Hallo aus der Südtirol 1 Service-Redaktion. Wir haben es 9:30. Ich bin Nadine Baris. Es ist viel los. Wir starten beim Unfall auf der Mebo Richtung Meran zwischen Lanasinich und Marling. Da sind im Baustellenbereich 3 Autos zusammengeprallt. Die Straßenpolizei und die Feuerwehren sind da und leiten sie abwechselnd einspurig weiter. Richtung Meran rund 4 Kilometer Stau, Richtung Bozen staut es circa 1 Kilometer. Viele weichen bei Lanasinich aus, deswegen gibt es immer wieder Überlastungskolonnen von Sinich bis Untermais. Langer Stau auf der Bustertaler Stadtstraße. Richtung Bruneck staut es zwischen Oberfintel und Kienz und Richtung Brixen zwischen Kniepass und Kienz. Da werden heute Vormittag Baumfällarbeiten gemacht, sagt uns der Straßendienst. Rechnen Sie hier mit Verzögerungen. Weiter zum Unfall auf die Meberbrücke Eppan. Da sind 2 Autos zusammengekracht. Die Polizei ist da. Einspurig geht es hier vorbei. Es staut nur noch kurz in Fahrtrichtung Bozen zurück. Und nicht zu schnell, geblitzt wird auf der Rittnerstraße in Unterin bei der Feuerwehrhalle. Auf der Brennerautobahn ist alles gut.
4: Gute Fahrt. 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
3: Dieses Wetter lässt nichts zu wünschen übrig. Sonne, volle Bulle bei maximal 23 bis 31 Grad. Dazu wird in den nördlichen Tälern etwas Nord föhnen. Jetzt hat es in Freienfeld 16 Grad, in Grauen 13, in Barbien 18 und in Sechsten 14 Grad. Morgen kommen wieder Gewitter dazu, aber nur wenige bei 24 bis 31 Grad. Am Sonntag gewittert es und regnet es dann mehr mit zeitweise Sonne.

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1: Im frühen Frühquiz zum Wochenfinale. Lukas aus Derenden. Warum darf man in Mailand laut einem alten Gesetz nicht das Gesicht verziehen?
2: Weil man lächeln muss?
1: Ja, ist ein altes Gesetz. Das gibt's wirklich immer noch. Du hast damit gewonnen. Ciao.
2: Dankeschön. Super.
1: Wenn Ihnen heute jemand grundlos zulächelt, nicht wundern. Es ist offiziell erlaubt. Tag der Freude heute, nämlich morgen kann schon wieder alles vorbei sein. Also unbedingt genießen. Guten Start.
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3: Schönen Vormittag, die Nachrichten um 10 vor 10.
4: Umweltschützer fordern, dass auch Hotels Wasser sparen. Verfahren am Landesgericht bis Herbst ausgesetzt. Das Wetter ungetrübt sonnig und langsam wird es wärmer. Ich bin Florian Scheringer, schönen Vormittag.
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4: Seit dieser Woche gelten in Südtirol verpflichtende Wassersparmaßnahmen. Um den Wasserverbrauch zu senken, müssten aber auch Hotels in die Pflicht genommen werden, fordert der Dachverband für Natur- und Umweltschutz. Pro Hotelgast würden nämlich täglich rund 500 Liter Wasser verbraucht, wie Studien zeigen. Anstatt neue Großhotels zu bauen, brauche es eine genaue Erhebung, wie viel Wasser tatsächlich verbraucht wird und wo gespart werden könne, heißt es vom Dachverband. Es könne nicht sein, dass Gäste in Wellnessoasen planschen, während wir unsere Gemüsegärten nicht gießen sollen. In Andrian hat die Finanzpolizei eine Cannabisplantage entdeckt. Den Beamten war auf einer Patrouille in einem Waldstück eine Hütte aufgefallen, die von außen zwar verlassen wirkte, aber durch zwei große moderne Schlösser gesichert war. Innen war ein richtiges Gewächshaus mit Lampen, Belüftungssystem, Heizung, Beregnung und Webcams zur Fernüberwachung. Die Beamten haben 7 Cannabispflanzen und knapp 300 Gramm Marihuana sowie die ganze Gewächshaustechnik beschlagnahmt. Ein junger Mann wurde angezeigt. Am Bozner Landesgericht werden nach dem Einsturz die meisten Anhörungen und Verhandlungen jetzt offiziell ausgesetzt, und zwar bis zum 30. September. Das sieht ein neues Dekret der Regierung in Rom vor. Das betrifft alle Zivil- und Strafverfahren. Auch die Verjährungsfristen werden vorerst pausiert. Besondere Verfahren sind von der Pause aber ausgenommen, etwa wenn es um Jugendliche, um Unterhalt und Scheidung oder um häusliche Gewalt geht. Die Zölle von 10% gegen die ganze Welt sind ausgelaufen. Jetzt legt US-Präsident Trump nach. Er will neue Zollaufschläge auf Importe gegen 60 Handelspartner, darunter die EU. Die Begründung dafür ist aber fadenscheinig. Tina Eck berichtet aus den USA.
5: Mit den Zöllen auf Basis eines Notstandsgesetzes scheiterte Trump am Supreme Court. Nun zaubert er Zölle wegen Zwangsarbeit aus dem Ärmel, die pünktlich mit Ablauf der Frist greifen sollen. Das betrifft Dutzende Länder, denen Trump vorwirft, Importe von Produkten aus mutmaßlicher Zwangsarbeit nicht zu verhindern oder bestehende Importverbote nicht hinreichend zu überprüfen. Diese Zölle von 10-12.5% sollen mit dieser Begründung wasserdicht sein. Neben Japan, der Schweiz und Taiwan wird auch die Europäische Union genannt.
4: Die deutsche Fußballnationalmannschaft steckt in der Krise. Nach dem frühen Aus bei der WM musste Trainer Julian Nagelsmann ja gehen. Heute stellt der Deutsche Fußballbund seinen Nachfolger vor und es ist ein offenes Geheimnis, dass es Jürgen Klopp ist. Der wurde als Trainer verschiedener Mannschaften bekannt, darunter Dortmund und Liverpool. Mit den Engländern hat Klopp auch die Champions League gewonnen. Und die Sonne scheint von einem wolkenlosen Himmel, gleich mehr zum Wetter.
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6: Ja, schöner geht halt auch nicht mehr. Nadine Baris.
7: Sonne und blauer Himmel im ganzen Land, richtig herrlich. Und da ändert sich auch am Nachmittag nichts. Zwischen 23 und 31 Grad erreichen wir auch bei stellenweise Nordwind. Gerade messen wir in Deutschenhofen 15 Grad, in Xiers 14, in Pfalzen 16 und in Laas 20 Grad. Am Wochenende gibt's ein Sonne-Regen-Gewitter-Paket. Dabei sind morgen nur einzelne Gewitter unterwegs und recht viel Sonne bei 24 bis 31 Grad.
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7: Als erstes auf die Mebo. Die Unfallstelle zwischen Lanasinig und Marling wurde geräumt, sagt uns die Straßenpolizei. Wir haben noch kurzen Rückstau vor der Baustelle Meranwärts. Der löst sich aber auch immer mehr auf. Da einige bei Lanasinig ausweichen, gibt's quer durch Sinig immer wieder Überlastungskolonnen. Auf der Busterdaler Staatsstraße verlieren sie viel Zeit. Da werden zwischen Kienz und St. Ziegenmund Baumfällarbeiten gemacht und es staut in beiden Fahrtrichtungen weit zurück. Richtung Bruneck fast bis Niederfintel und Richtung Brixen bis Kniepass. Sie brauchen hier mindestens eine halbe Stunde länger. Und nicht zu schnell, auf der Rittnerstraße wird geblitzt, in Unterrinn bei der Feuerwehrhalle. Auf der Brenner Autobahn passt, eine sichere Fahrt.
6: Ja, wie einmal auf Vorspulen gedrückt, so hat sich diese Woche wieder mal angefühlt. Wahnsinn, es ist schon wieder Freitag.
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6: Und da drücken wir am besten gleich nochmal. Ja, dann sind wir schneller im Wochenende. Wobei, Musik hat ja den gleichen Effekt. Davor geht's auch viel, viel schneller. Mit Joel Corey gleich, Bruno Mars und Temper City. Einen schönen Vormittag.
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0: Joel Corey und gleich Chapel Roan an diesem Traumfreitag.
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0: Auf der Bertinger Alm bei Derenten erwartet uns Bernhard Fassler. Grüeste.
2: Ja, grüeste euch da von der Bertinger Alm. Grüeste euch. Morgen.
0: Da hattest du heute zum Aufstehen auch nur 7 Grad, gell? Ich will es fast gar nicht laut sagen, aber diese Fernsicht heute, dieses ganz besondere Licht, brutal schönes Wetter und es hat was von Herbst irgendwo.
2: Ja, es ist jetzt eigentlich überall schön, wenn ich jetzt umschaue, dort sind Beitlerkäufel oder Langkäufel. Es tut fast herbst, ja. Aber man hat es brutal klar, dass ich, man kann vom Parkplatz auch jetzt so ein bisschen alle, man kann noch Mummi gehen und dann geht man auch Kinderspiel. Dann ist jetzt eine neue Liga aufgestellt, wo man das Sonnenliege ist unmöglich, eine Aussicht, ganz ein Bäriger. Dann kann man auch umgehen Richtung Amtssteig. Ist jetzt aber nicht mehr die Blöte, ist halt schon vorbei, aber es ist unmöglich, eine schöne Aussicht, wo bin ich. Oder hat auch Augen, wer gern weitergeht.
0: Ja, und eines hast du noch vergessen, bei euch einkehren, logisch.
2: Ja, wir machen da jetzt alle ein Knädel wieder. Wir machen speziell machen wir da die Plantain-Pressknädel. Schwarzblendenpressknädel, was es nicht überall gibt. Ja, und noch haben wir jetzt, wir haben ein bisschen was da, die Pfifferlinge, Tagliatelle, Pfifferlinge. Ja, und hat den hausgemachten Kuchen, was die Frau macht. Und das ist ja alles, was wir hausgemacht haben. Zwischen Essen kann man da eigentlich alles erwähnen. Wir haben von Sperrrips bis Knädeln und eigentlich alles, ja.
0: Ja, danke Bernhard, einen schönen Tag.
2: Genk und einen schönen Tag in den Kala.
0: Ja, und wir genießen diese etwas frischeren Temperaturen mal. Hitzewelle Nummer 4 kündigt sich ja eh schon wieder an. Schönen Vormittag.

Hallo Südtirol am Freitag mit Magdalena Dummel. One Republic. Ja, heute wären die Jungs gar nie wegzudenken. Bekannt geworden sind sie durch ihren ersten Song, das war Apologize. Durch den Remix von Timbaland ging der Song damals zwar absolut durch die Decke, aber erst durch ihren zweiten Song konnte sich die Band richtig definieren und etablieren. Stop and Stare war

0: One Republic, gleich auf Südtirol 1 mit ihrem neuesten natürlich. Gute Arbeit!
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8: Prost! 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

0: Hoch die Hände, es ist Freitag. Ja, jeder hat so seine eigenen Gründe, sich aufs Wochenende zu freuen. Einmal, weil die Arbeit einfach cool ist und die Kollegen auf der Arbeit. Oder halt, weil wir schon ganz, ganz viel geplant haben.
1: Das Wochenende mache ich einen Ganztagesritt, also freue ich mich auch schon.
2: Eine kleine Wanderung.
3: Das Wochenende gehe ich gerne klettern, weil es ist unter der Woche nie Zeit haben.
1: Hangen, wir müssen es gemütlich machen.
0: Ja, hangen ist auch so ein interessantes Wort, gell? Was auch immer Sie vorhaben, wir sind mit dabei. Schönen Freitag.

0: Schönen Vormittag, 11:30.
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0: Ja, da haben wir wieder mal eine lange Liste vor uns. Jetzt, es stockt und staut. Wir starten mit der Bustertaler Startstraße. Nadine Baris.
2: Da werden einmal zwischen St. Sigmund und Kierns Bäume gefällt. Noch rund 20 Minuten lang, sagt unser Straßendienst. Und teilweise Stop and Go gibt's auch wegen Überlastung. Richtung Brixen, 4,5 Kilometer Stau zwischen dem Sonnenburger Tunnel und Kierns und nochmal gut 1 Kilometer bei Mühlbach. Richtung Bruneck staut zwischen Oberfintel und Kierns, sowie weiter Richtung Innichen zwischen St. Lorenzen und Bercha, dann bei der Praxer Kreuzung und bei Doblach. Kolonnenverkehr auf der Finchgauer Stadtstraße, vor allem Richtung Finchgau bei Algund und bei Charles in beiden Fahrtrichtungen. Auch hier sind es mal Baustellen, mal Überlastung. Dann ist in Meran auf einigen Straßen viel los, zum Beispiel auf der Cavourstraße und der Romstraße. Ebenso stockt es auf der Meraner Umfahrung zwischen Sienich und Trautmannsdorf, vor allem Richtung Sienich. Geblitzt wird auf der Rittnerstraße in Unterin bei der Feuerwehrhalle. Von der Brenner Autobahn werden uns keine Probleme gemeldet.
3: Gute Fahrt. 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
2: Ein Tag wie gemacht für Badesee und Eisdiele mit nur Sonne und maximal 23 bis 31 Grad geht's durch den Freitag heute. Auch der Wind mischt teils mit. Bei Ihnen in Lana hat's jetzt 22 Grad, in Glurns auch 22, in Laien 19 und in Niederdorf 18 Grad. Ins Wochenende geht's morgen noch sonnig, dann tauchen Wolken auf und es regnet und gewittert. Dabei wird der Samstag morgen der sonnigere Tag bei

0: Südtirol mit Magdalena Dummel einen schönen Freitag. Der Kofferraum platzt, die Sonnencreme ist eingepackt, der Sommerurlaub kann starten, oder? Ja, manchmal ist das Zusatzkind, der Papi, gar nicht mit dabei, dann düst die Mami auch mal alleine los. Jetzt denken wir spontan, mal der Arme bleibt daheim zurück, allein, verwahrlost. Ja, von wegen. Während die Mama dann Sandburgen baut, baut der Papi daheim erstmal die Füße auf die Couch. Meer ist schön, aber ein ganzes Haus voller Ruhe alleine. Fast unbezahlbar. Gleich in der Südtirol 1 Comedy. Sturmfrei für den Papi.
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3: Einen schönen Vormittag. Ja, manchmal klingt absolute Stille daheim einfach besser als jedes Meeresrauschen.
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4: Manchmal passiert es, dass Mama mit den lieben Kleinen alleine in Urlaub fährt und Papa wegen der Arbeit allein daheim bleiben muss. Darüber ist Papa immer sehr traurig.
5: Juhu! Sturmfrei! Bierdosen und Unterhosen!
4: Zum Ausgleich für die räumliche Entfernung führen Papa und Mama dafür lange, romantische Telefonate.
6: Ja, du, Schatzi, ja, frag's mal, du, wo ist das neue Olivenöl? Auf der Kommode im Gästezimmer. Ja, logisch, ja, was soll jetzt denn Schuss sein, wenn ich die Fernbedienung vom Fernseher suche? Da schau ich auch gleich hinter der Kloschüssel, nicht? Ha?
4: Und so fliegt also die Woche dahin, bis Mama dann am Sonntag mit den lieben Kleinen wieder zurückkommt und natürlich wissen will, wie sehr sie Papa gefehlt hat und was er denn ohne sie überhaupt gemacht habe. Ja, Schatzi, also Montag Bierle mit den Kollegen, Dienstag Fußballschauen in der Bar, Mittwoch Minigolf mit den Kollegen, Donnerstag grillen mit der Musikkapelle, Freitag pokern mit den Kollegen, gestern Wiesenfete mit den Kollegen. Ja, aber sonst habe ich eigentlich schon sehr vermisst, wohl ja.

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1: 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Südtirols bester Musikmix, gleich mit Kesha, Luis Capaldi und Lady Gaga. Unser Vormittagsmusikdreier gleich nach den Südtirol 1 Infos natürlich. Verkehr, Wetter und die Nachrichten um punktgenau 10 vor 11.
2: Cannabisplantage in Andrian gefunden. Waldbrände in Spanien, nationaler Notstand ausgerufen. Das Wetter traumhaft sommerlich. Ich bin Florian Scheringer, schönen Vormittag.
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2: In Andrian hat die Finanzpolizei eine Cannabisplantage entdeckt. Den Beamten war auf einer Patrouille in einem Waldstück eine Hütte aufgefallen, die von außen zwar verlassen wirkte, aber durch zwei große moderne Schlösser gesichert war. Innen war ein richtiges Gewächshaus mit Lampen, Belüftungssystem, Heizung, Beregnung und Webcams zur Fernüberwachung. Die Beamten haben 7 Cannabispflanzen und knapp 300 Gramm Marihuana sowie die ganze Gewächshaustechnik beschlagnahmt. Ein junger Mann wurde angezeigt. Seit dieser Woche gelten in Südtirol verpflichtende Wassersparmaßnahmen. Um den Wasserverbrauch zu senken, müssten aber auch Hotels in die Pflicht genommen werden, fordert der Dachverband für Natur- und Umweltschutz. Pro Hotelgast würden nämlich täglich rund 500 Liter Wasser verbraucht, wie Studien zeigen. Anstatt neue Großhotels zu bauen, brauche es eine genaue Erhebung, wie viel Wasser tatsächlich verbraucht wird und wo gespart werden könne, heißt es vom Dachverband. Es könne nicht sein, dass Gäste in Wellness-Oasen planschen, während wir unsere Gemüsegärten nicht gießen sollen. Seit 2 Jahren wird in Innichen kein Mineralwasser von Kaiserwasser mehr abgefüllt. Jetzt kann das Areal bald von anderen Betrieben genutzt werden. 11 Unternehmen wollen das Areal von der Brauerei Forst kaufen. Dazu hat man jetzt einen Vorvertrag abgeschlossen. 5.000 Quadratmeter bleiben bei der Forst. 20.000 Quadratmeter teilen sich die anderen Betriebe. Die Übernahme war auch von der Gemeinde unterstützt und begleitet worden. In Spanien wüten weiter verheerende Waldbrände. Die Regierung hat deshalb für 2 Regionen den Notstand nationaler Tragweite ausgerufen. Weil dort nun Notstand gilt, kann mehr Hilfe hingeschickt werden. Die Einsatzleitung liegt jetzt etwa automatisch bei einer militärischen Kriseneinheit. Seit Tagen gibt es in Spanien mehrere große Brände. Westlich von Madrid mussten gestern weitere 3.500 Menschen evakuiert werden. Insgesamt mussten in der Zone bereits 10.000 Menschen ihre Häuser verlassen. In Oberösterreich hat ein Autofahrer ein ganzes Paket an Verkehrsverstößen gesammelt. Er ist der Polizei bei einer Kontrolle in Ried im Innkreis ins Netz gegangen. Der 22-Jährige hat keinen Führerschein. An seinem Auto waren gestohlene Kennzeichen montiert und noch dazu stand er unter Drogen. Bei weiteren Ermittlungen haben die Beamten herausgefunden, dass er in letzter Zeit auch 9 Diebstähle begangen haben soll. Er wurde festgenommen. Und die Sonne strahlt in ganz Südtirol. Gleich mehr zum Wetter.
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1: Himmelblau, der Freitag, schönster Sonnenschein und Nadine Baris strahlt mit. Ja, die Sonne den ganzen Tag voll mit dabei bei maximal 23 bis 31 Grad. Dazu gibt es nur gebietsweise etwas Wind. Momentan hat es in Schaps 21 Grad, in Waldburg 23, in Plaus 24 und in Ratschings 19 Grad. Morgen weckt uns noch viel Sonnenschein. In Richtung Abend schauen dann Quellwolken mit Regen, Blitz und Donner vorbei. Dazu gibt es 24 bis 31 Grad. Am Sonntag wird es wechselhafter und ein paar Grad kühler.
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1: Unsere Straßen sind ordentlich gefüllt. Auf der Bustertaler Staatsstraße kilometerlange Staus Richtung Brixen zwischen Kniepass und St. Siegmund und abschnittsweise zwischen Niederfintel und Schaps. Richtung Bruneck staut zwischen Oberfintel und Kirns und weiter Richtung Innichen. Stop and Go zwischen St. Lorenzen und Bercha. Da staut es auch auf der Dante-Straße von Bruneck Zentrum kommend. Dann bei der Praxer Kreuzung und zwischen Niederdorf und Doblach. Mal wegen Baustellen, mal Überlastung. Weiter auf die Mebo. Kurz eingebremst werden sie Richtung Meranhöhe Lanasinig wegen Arbeiten. Dann geht's auf der Finchgauer Staatsstraße teilweise nur in der Kolonne weiter. Zwischen Algunz und Rabland und zwischen Galsaun und Staben immer in beiden Fahrtrichtungen. Auch Überlastung und Baustellen. Überlastet sind auch einige Straßen in Meran, wie die Piave, Rom und Cavourstraße. Auch auf der Brennerautobahn ist viel los, viel Reiseverkehr Richtung Süden. Längere Staus werden uns aber nicht gemeldet. Kommen Sie gut an.
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1: Ja, Gesundheit. Geht's Ihnen gleich wie mir? Haben Sie auch zufällig bei offenem Fenster geschlafen und sich eine fette Verkühlung eingefangen? Er war im Bustertal nicht die beste Idee letzte Nacht. Aber wie hat unsere liebe Nadine vorhin zu mir gesagt?
16: Die Verkühlung schützt du nächste Woche schon noch aus, wenn es dann wärmer wird, gell?
1: Sind Sie die netten Kollegen.

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0: großes Musikkino am Freitagvormittag. Hallo Südtirol mit Magdalena Dummel und einem ganz großen Hit gleich auch wieder hier in den nächsten Minuten. Der Südtirol 1 Flashback Song mit einem ganz berühmten Hubert. Mehr verrate ich noch nicht. Vorher aber auch gleich noch Taflo. Südtirols beste Musikmix. Bleiben Sie.
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1: Einer der größten Liedermacher Österreichs, eine echte Legende. Und als solche wühlt er immer noch die Massen so richtig auf. Nächstes Jahr ist auch wieder eine große Live-Tour geplant. Sie haben ihn schon erkannt, gell? Hubert von Goison jetzt bei uns mit Brenner tut's gut.

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2: Bummvoll sind unsere Straßen. Zwischendrin Nadine Baris mit dem Überblick.
4: Dazu kommen noch einige Baustellen. Auf der Bustertaler Staatsstraße lange Kolonnen Richtung Brixen zwischen Sonnenburg und St. Ziegenmund und bei Mühlbach Richtung Bruneck zwischen Oberfindl und Kienz sowie weiter Richtung Innichen zwischen St. Lorenzen und Bercha. Da startet auch bis auf die Dante-Straße zurück von Bruneck-Zentrum kommend. Schleppender Verkehr auch weiter Richtung Innichen, bei der Praxer Kreuzung und bei Doblach. Weiter auf die Brenner Autobahn, da haben wir viel Reiseverkehr Richtung Süden, stockt immer wieder zwischen Klausen und Affi. Kurzer Baustellenstau auf der Mebo Richtung Meran zwischen Lanasinich und Marling. Und überlastet ist auch die Finchgauer Staatsstraße, besonders bei Rabland in beiden Fahrtrichtungen.
5: Gute Fahrt. 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
4: Ein Träumchen dieses Wetter heute. Keine Wolke, die uns stört, bei noch 23 bis 31 Grad. Der Wind ist in den nördlichen Tälern ein bisschen lästig. Am Wochenende stehen wieder ein paar Regenwascher und Gewitter auf dem Programm, vor allem am Sonntag. Morgen am Samstag hat noch meist die Sonne das Kommando bei 24 bis 31 Grad. Jetzt hat es in Rasen 20 Grad, in Derlan 25, in Kasselroth 21 und in Schachs 24 Grad.

0: Hit für Hit geht's so langsam Richtung Mittag. Südtirol 1 hier mit Magdalena Dummel. Jugendliche sollen für ihre Vergehen gerade stehen, auch vor Gericht. Na, dieser Meinung ist die Regierung in Rom. Jugendliche sollen leichter bestraft werden können. Marlies Winkler.
1: Ja, und zwar hat die Regierung rund um Ministerpräsidentin Meloni nun beschlossen, dass Jugendliche schon ab 14 Jahren als schuldfähig gelten. Bisher war es so, dass das ein Richter von Fall zu Fall entschieden hat. Die Regierung will, dass künftig automatisch davon ausgegangen wird, dass Jugendliche schuldfähig sind, solange man nicht das Gegenteil beweisen kann. Wir fragen heute bei Anwälten und bei der Polizei nach, was sie von der neuen Regel halten. Und was die dazu zu sagen haben, hören Sie gleich bei uns im Südtirol-Journal Mittagsmagazin.
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4: Und Sie haben eine aktuelle Verkehrsmeldung für uns. Es geht für uns auf die Brennerautobahn mit Romy Gatterer.
5: Rückstau gibt es nach einem Unfall auf der Brennerautobahn südwärts zwischen Bozen Süd und Neumarkt. Die Einsatzkräfte sind schon da und haben die beiden Autos auf die Seite geräumt. Es geht wieder zweispurig weiter, es staut aber schon rund 9 Kilometer zurück. Wir haben viel Reiseverkehr. Vorsicht, Rückstau gibt es nach einem Unfall auf der Brennerautobahn südwärts zwischen Bozen Süd und Neumarkt.
4: Allen unterwegs eine sichere Fahrt, viel Geduld. Es ist 10 vor 12.
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6: Guten Tag, ich bin Marlies Winkler. Schuldfähig schon ab 14. Italien geht gegen die wachsende Jugendkriminalität vor. Und Streit um den Sonntag, warum Österreich die Geschäfte jetzt öffnen will. Italien geht gegen die wachsende Jugendkriminalität vor. Jugendliche sollen künftig schon ab 14 Jahren schuldfähig sein. Das hat die Regierung beschlossen. Wer eine Straftat begeht, müsse dafür gerade stehen, sagt Ministerpräsidentin Meloni.
7: Chi aggredisce, chi rapina, chi devasta deve pagare sempre, anche se ha 15 o 16 anni.
6: Straftäter müssen zur Rechenschaft gezogen werden, auch wenn sie 15 oder 16 Jahre alt sind. Das ist Melonis Standpunkt. Bis jetzt hat immer ein Richter von Fall zu Fall entschieden, ob ein Jugendlicher schuldfähig ist oder nicht. In Zukunft geht man davon automatisch aus, solange nicht das Gegenteil bewiesen wird. Birgit Locher, was hält man in Südtirol von dieser Neuerung?
5: Auch bei uns gibt es immer wieder Probleme mit kriminellen Jugendlichen und Babygangs, hauptsächlich in Meran. Ende Mai wurden dort 3 Jugendliche aus der Stadt dann verbannt und in getrennte Erziehungseinrichtungen außerhalb von Südtirol gebracht. Polizist Alexander Wiest findet die neuen Regeln der Regierung deshalb gut.
8: Mit den Änderungen, was wir jetzt haben, vermeidet man eben, dass der Jugendkriminalität steigt, beziehungsweise eben, wir haben ja oft einmal das Problem, dass die extra so einen Schutzstatus haben, die Minderjährigen. Und das wird oft ausgenutzt. Ich sage allem, wenn du etwas tust, dann musst du auch Verantwortung dafür übernehmen. Ob du jetzt 14, 15, 16 bist, Verantwortung muss jeder übernehmen im Leben.
5: Es gibt aber auch Kritik an der Neuerung. Die Mitte-Links-Opposition in Rom sagt, dass damit eine ganze Generation kriminalisiert werde. Auch die Kinderrechtsorganisation Save the Children kritisiert die Reform. Sie sagt, Jugendliche dürften nicht gleich behandelt werden wie Erwachsene. Das wird allerdings auch nach der Änderung nicht der Fall sein. Für Minderjährige gilt ja weiter das Jugendstrafrecht. Reinhard Bauer vom Sozialausschuss der SVP in Meran findet die Neuerung prinzipiell gut.
9: Man muss es beobachten, wie so oft, auch learning by doing. Es geht hier um Verantwortung, es geht hier um Eigenverantwortung und das kann hier eine Sensibilisierung durchaus sein.
5: Europaweit versuchen die Regierungen, das Problem Jugendkriminalität in den Griff zu bekommen. Und in Italien versucht es die Regierung jetzt eben über das Strafgesetz. Das sagt Stefan Eickemann, Psychologe und Leiter der Familienberatungsstellen in Südtirol. Ob diese Maßnahmen direkt die Jugendlichen betreffen, bezweifelt er.
10: Es wird erst einmal Auswirkungen auch aufs Erziehungsverhalten von den Eltern haben, dass sie sagen, wir müssen da offensichtlich auch stärker aufpassen, dass unsere Kinder nicht Dinge tun, die sie nachher irgendwie als kriminell aufscheinen lassen. Ob wie weit es dann die Jugendlichen selbst davon abhält, das weiß ich nicht. Also ich denke, es sind eher indirekte Wirkungen. Auf die Jugendlichen selber vielleicht weniger.
5: Aktuell sind die neuen Regeln aber noch nicht in Kraft. Sie müssen erst noch vom Parlament abgesegnet werden.
6: Dass Geschäfte am Sonntag offen haben, ist bei uns in Südtirol mittlerweile das Normalste der Welt. Schnell in den Supermarkt oder bei schlechtem Wetter am Sonntagnachmittag gemütlich im Einkaufszentrum bummeln, das gehört für viele dazu. In anderen Ländern ist das ganz anders. In Deutschland und Österreich etwa sind die Stadt- und Dorfkerne am Sonntag quasi ausgestorben. Da ist es nämlich verboten, Geschäfte am Sonntag aufzusperren. Nur ganz vereinzelt gibt es Ausnahmen. Florian Scheer geringer. In Nordtirol wollen Politiker das jetzt aber ändern.
11: Ja, die Neos und die Tiroler Grünen fordern Sonntagsöffnungen in Innsbruck und auch im Rest des Landes. Die Clubobfrau der Neos im Tiroler Landtag, Birgit Obermüller, sagt:
12: Wenn man da durchgeht, also die Schaufenster sind dunkel und es ist schon ein düsteres Bild und die Innenstädte werden immer unattraktiver. Auf der anderen Seite gibt es ja eigentlich in touristischen Gebieten und in gewissen Zonen wie in der Nähe von Bahnhöfen oder in Bahnhöfen die Möglichkeiten, Geschäfte offen zu halten. Und da sehen wir, dass ja ein großer Andrang ist, gerade in Innsbruck am Hauptbahnhof, da bilden sich lange Menschenschlangen vor dem Lebensmittelhändler.
11: Der Bedarf, am Sonntag einzukaufen, sei also da, sagt Obermüller. Deshalb solle man es den Händlern erlauben, dann aufzusperren, wann sie wollen.
12: Es bedeutet ja nicht, dass jetzt alle Geschäfte wahrscheinlich offen haben. Es wird sich nicht für alle auszahlen, aber wer innovative Ideen haben will für seine Öffnung, für eine Neustrukturierung seiner Öffnung, diesem Unternehmer sollen auch nicht die Hände gebunden sein.
11: Der Onlinehandel sei 24 Stunden am Tag geöffnet, auch am Wochenende, sagt Birgit Obermüller von den Neos. Normale Geschäfte könnten da nicht mithalten. Bei uns in Südtirol gehen die Forderungen derzeit hingegen genau in die andere Richtung als in Nordtirol. Mehrere Südtiroler Vereine und Verbände fordern ja, dass die Geschäfte am Sonntag zusperren müssen, damit den Verkäufern mehr Zeit mit ihren Familien bleibt. Und damit die Kunden auf den Berg statt zum Einkaufsbummel gehen. Auch in der Politik sind verschiedene Seiten gegen die Sonntagsöffnung. Familienlandesrätin Rosmarie Palmer kann den Vorstoß in Nordtirol nicht verstehen.
13: Ich glaube, das ist einfach ganz, ganz wertvoll, wenn man einen Sonntag in der Gemeinschaft verbringt und nicht in einem Geschäft. Das ist für mich ganz klar, alles, was wir hier an Kompetenzen haben, müssen wir ausnutzen und wirklich die Geschäfte am Sonntag zumachen.
11: Auch Andreas Leiter-Reber von der Freien Fraktion ist für einen einkaufsfreien Sonntag. Die Konkurrenz von Amazon und Co. würde da keinen großen Unterschied machen, findet er.
14: Der Onlinehandel hat jetzt schon großen Einfluss auf das Marktgeschehen, unabhängig jetzt vom Sonntag. Ich glaube nicht, dass es die Notwendigkeit ist, jetzt am Sonntag etwas bestellen zu müssen, das ich sonst nicht bekommen würde. Ich glaube, das ist eher eine Ausrede.
11: Ähnlich sieht es der Präsident des Handels- und Dienstleistungsverbands HDS, Philipp Moser.
15: Der Onlinehandel und der stationäre Handel sind zwei verschiedene Sachen, die man getrennt betrachten muss. Wir versuchen auch den Handel attraktiv für Familien, vor allem für kleine familiengeführte Betriebe attraktiv zu halten. Und das schafft man nicht, wenn wir 7 Tage die Woche geöffnet haben. Und das hat jetzt mit dem Onlinehandel überhaupt nichts zu tun. Vor allem hat es mit dem Lebensmittelhandel zu tun.
11: Wenn Lebensmittelhändler nur 6 Tage offen hätten, dann wäre es leichter, kleine Betriebe wie Dorfläden zu erhalten, sagt Moser. Weil zumindest der Sonntag frei sei und man so leichter Personal finde. Bei Bekleidungsgeschäften oder in Tourismusorten sei es dagegen nicht so wichtig, unbedingt am Sonntag zuzusperren, findet der HDS-Präsident.
6: In Südtirol liegen gerade einige flach. Sie haben die Bauchgrippe. Mehr dazu gleich in unseren Kurznachrichten.
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5: In Südtirol geht die Bauchgrippe um. Hausärzte beobachten seit ein paar Wochen deutlich mehr Fälle von infektiöser Gastroenteritis als üblich. Florian Scheringer mit den Kurznachrichten.
6: Die typischen Symptome sind Durchfall, Übelkeit, Erbrechen, Bauchkrämpfe und allgemeine Schwäche. Das Institut für Allgemeinmedizin rät, bei einer Ansteckung immer viel zu trinken, weil die Dehydrierung die größte Gefahr bei einer Bauchgrippe ist. Antibiotika sind fast nie notwendig. Auf Nahrung muss man nicht verzichten, man sollte aber bestimmte Dinge vermeiden, wie Alkohol, Kaffee, Milch sowie stark gewürzte oder fette Speisen. In Andrian hat die Finanzpolizei eine Cannabis-Plantage entdeckt. Den Beamten war auf einer Patrouille in einem Waldstück eine Hütte aufgefallen, die durch zwei große moderne Schlösser gesichert war. Innen war ein richtiges Gewächshaus mit Lampen, Heizung und Beregnung. Die Beamten haben 7 Cannabispflanzen und knapp 300 Gramm Marihuana sowie die ganze Gewächshaustechnik beschlagnahmt. Ein junger Mann wurde angezeigt. In unseren Brieftaschen schaut es bald anders aus. Die Euroscheine bekommen nämlich ein neues Design. Welches genau, darüber können wir jetzt abstimmen in einer Online-Umfrage der Europäischen Zentralbank. Einige Designs zeigen europäische Persönlichkeiten wie Leonardo da Vinci und Marie Curie, andere verschiedene Vogelarten und Gebäude. Bis zum 21. September kann man abstimmen. Das Ergebnis wird gegen Ende des Jahres bekannt gegeben.
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6: Beim Autobauer Volkswagen ist der Gewinn im zweiten Quartal eingebrochen. Das Konzernergebnis liegt bei 1,5 Milliarden Euro, das ist ein Rückgang von einem Drittel. Als Gründe nennt der Konzern Zölle, Kriege und stärkere Konkurrenz. Deshalb plant er neue Sparmaßnahmen. Bis zu 50.000 Arbeitsplätze weltweit könnten zusätzlich gestrichen werden. Zum Volkswagen-Konzern gehören neben VW auch Marken wie Audi, Seat, Skoda und Porsche. Schauen wir noch an die Börsen in Europa. Sowohl DAX in Frankfurt als auch MIB-Index in Mailand sind 0,7% im Plus.
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5: Südtirol muss mehr in sexuelle Aufklärung investieren. Das sagen heute Ärzte nach Bekanntwerden der Zahlen zu den Schwangerschaftsabbrüchen. Die haben letztes Jahr ja deutlich zugenommen. Wir sprechen heute darüber, warum es so gekommen ist. Dazu bei mir im Studio ist Sonja Prader, die Primaria der Gynäkologie im Krankenhaus Brixen. Frau Prader, letztes Jahr gab es in Südtirol 13% mehr Abtreibungen als im Jahr davor. Wie erklären Sie sich das?
7: In Südtirol sind 2025 2 Krankenhäuser hinzugekommen, in denen der Schwangerschaftsabbruch durchgeführt werden kann. Damit hat sich das Angebot der Möglichkeiten erhöht. Und wir wissen leider nicht, wie viele Frauen vorher nach zum Beispiel Trient oder Innsbruck gegangen sind, um diesen durchzuführen. Also ist sicher auch die Erfassung und das erhöhte Angebot ein Grund dafür, warum diese Zahl angestiegen ist.
5: Gesundheitslandesrat Hubert Mesner hat bereits auf diese Zahlen reagiert. Er hat vor allem gemeint, es brauche mehr Prävention, mehr Aufklärung. Wie schätzen Sie die Lage ein, Frau Prader? Sind diese Zahlen bedenklich?
7: Als Gynäkologen finden wir natürlich jeden Schwangerschaftsabbruch bedenklich, aber respektieren natürlich auch den freien Willen der Frau. Wir haben insgesamt eine sehr niedrige Zahl von Schwangerschaftsabbrüchen, wenn man das im Vergleich mit dem europäischen Mittel sieht. Und das ist schon mal ein großer Vorteil. Aber ich stimme da dem Landesrat sehr zu, dass wir um jede Schwangerschaft eigentlich kämpfen sollten, beziehungsweise die Frauen dabei unterstützen, sich für die Schwangerschaft zu entscheiden.
5: Wir sehen, dass fast 40% der Frauen, die einen freiwilligen Schwangerschaftsabbruch gemacht haben oder durchführen lassen haben, eine ausländische Staatsbürgerschaft haben. Wie lässt sich das erklären?
7: Da haben wir leider weiterhin das Problem des Zugangs. Die ausländischen Frauen sind weniger leicht zu erreichen für Sensibilisierungs- und Informationskampagnen. Also das ist sicher eine große Aufgabe, die wir noch zu erfüllen haben. Wenn wir diese Frauen abziehen würden, diese vermehrten Frauen, die ausländisch sind, dann würde sich die Abbruchrate rein bei den Südtirolerinnen noch deutlich erniedrigen und wäre eben insgesamt eine der niedrigsten in Europa.
5: Sonja Brader, Primaria der Gynäkologie am Krankenhaus Brixen. Vielen Dank.
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5: Ja, das bringt uns heute nichts als Sonnenschein bei sommerlichen Temperaturen von bis zu 31 Grad. Dieter Peterlin vom Landeswetterdienst. Wie geht es denn morgen und in den nächsten Tagen weiter?
0: Auch morgen ist das Wetter sonnig, wenn auch ein bisschen angepasst. In der Früh stellenweise Hochnebel im Süden, sonst viel Sonnenschein bis in den Nachmittag hinein. Danach bilden sich vor allem im Westen und im Norden Südtirols ein paar Gewitter. Am Sonntag generell wechselhafter, zwar schon zeitweise sonnig, aber im Tagesverlauf auch ein paar Regenschauer. Sonniger und stabiler wird es dann Anfang der nächsten Woche und bis dahin auch normale Sommertemperaturen. Nächstes Wochenende folgt dann die nächste Hitzewelle.
5: Das war das Südtirol-Journal Mittagsmagazin vom Freitag. Morgen hören Sie an dieser Stelle unseren Wochenrückblick mit den wichtigsten Themen der letzten Tage. Ich bin Marlies Winkler. Ich wünsche Ihnen noch einen feinen Nachmittag. Machen Sie es gut.
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8: Unser Verkehrsupdate um 5 nach 12. Langer Stau nach wie vor auf der Brenner Autobahn. Romy Gatterer.
9: In Fahrtrichtung Süden staut es ca. 9 Kilometer nach einem Unfall zwischen Bozen Süd und Neumarkt. Zweispurig geht es aber wieder weiter. Einsatzkräfte und die zwei Fahrzeuge stehen auf der Notspur. Und noch auf der Brenner Autobahn in Fahrtrichtung Norden stockt es abschnittsweise zwischen Trient Nord und San Michele und noch auf Nordtiroler Seite zwischen Schönberg und Innsbruck gut 3 Kilometer zurück wegen Überlastung. Eingebremst werden Sie noch auf der Mebo in beiden Fahrtrichtungen zwischen Lana Sinig und Meran Untermais. Dort ist eine Baustelle mit Gegenverkehrsbereich. Überlastung gibt es auch noch auf der Bustertaler Staatsstraße in Richtung Innichen zwischen St. Sigmund und Kienz und noch weiter zwischen St. Lorenzen und Bercha. Und noch auf der Bustertaler Staatsstraße Richtung Brixen zwischen Oberfintel und Schaps. Eine gute Fahrt.
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8: Ja, soweit alles ready für die Mittagspause.
10: Wir warten jetzt gerichtet, Wochtenleimer erfängt. Tisch sein gerichtet, wir freuen uns erfängt.
8: Wir begleiten Sie zur Tür raus zum Mittagstisch hin mit Michael Schulte. Gleich auch Miley Cyrus und Purple Disco Machine.

0: Michael Schulte und gleich Dort Ezra hier bei uns in Südtirols bester Musikmix. Ja, der hat auch schon einiges erlebt über die Jahre, aber sein absolut peinlichster Fan-Moment.
1: And then the whole audience started laughing at me. And that really is not a nice feeling. So I was like, why are they laughing at me?
0: Eben, er ist vor 150 Leuten aufgetreten, hat kurz die Augen zugemacht, um das zu genießen, gesungen, voller Leidenschaft. Und plötzlich haben alle angefangen zu lachen und er hat überhaupt nicht verstanden, warum. Bis er gesehen hat, dass eine Frau auf die Bühne geklettert ist und begonnen hat, so doof herumzutanzen, beziehungsweise zu twerken, mit dem Arsch zu wackeln sozusagen. Ja, lieber George, wir twerken gleich nicht, versprochen. George Ezra mit Green Green Grass gleich bei uns.
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3: Um gleich 12:30 unser Verkehrsupdate mit Romy Gatterer.
4: Vorsicht, defektes Auto mit Anhänger auf der Brenner Autobahn in Richtung Norden. Steht es kurz in der Ausfahrt Bozen Nord. Der Reifen des Fahrzeugs ist geplatzt und die Teile liegen noch verteilt auf den Fahrspuren, melden uns Südtirol 1 Hörer. Vorsicht, defektes Auto mit Anhänger auf der Brenner Autobahn in Richtung Norden. Es steht kurz in der Ausfahrt vor Bozen Nord. Auf der Brenner Autobahn gibt es noch langen Stau in Fahrtrichtung Süden zwischen Bozen Süd und Neumarkt. Es ist viel Reiseverkehr. Etwas länger dauert es noch auf der Brenner Autobahn in Fahrtrichtung Norden, Nordtiroler Seite zwischen Schönberg und Innsbruck. Es staut gut 2 Kilometer zurück. Zeit verlieren Sie noch auf der Mebo in beiden Fahrtrichtungen zwischen Lanasinich und Meran-Untermais. Dort ist eine Baustelle mit Gegenverkehrsbereich. Überlastet ist noch die Bustertaler Staatsstraße in Richtung Bruneck, einmal zwischen St. Sigmund und Kienz und zwischen St. Lorenzen und Bercha. Immer noch auf der Bustertaler Staatsstraße staut es streckenweise in Richtung Brixen zwischen Oberfintel und Schaps. Zeit verlieren Sie aktuell noch auf der Brenner Staatsstraße zwischen Fahren und Mautstelle Brixen in beiden Fahrtrichtungen wegen Straßenarbeiten.
5: Gute Fahrt. 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
4: Die Sonne ist in Topform. Nichts hält sie heute auf. Allein der Wind möchte ihr in einigen Teilen noch nicht von der Seite weichen. Wir erreichen heute Spitzentemperaturen von 23 bis 31 Grad. Gerade messen wir in Latsch 27 Grad, in St. Georgen 23, in Jenesien 22 und in Ridnaun 19 Grad. Am Wochenende sieht es dann wieder etwas anders aus. Regenschauer und Gewitter stehen besonders am Sonntag auf dem Programm. Am Vormittag scheint aber jeweils noch etwas die Sonne bei 21 bis

0: Mahlzeit mit Südtirol 1, vielleicht ja auf der Sonnenterrasse gerade auf der Hütte oben oder doch Mittagspause im Tal. Und wir liefern dazu die Mittagshits natürlich. Gleich mit Chris de Sarandi hier bei mir in Hallo Südtirol. Magdalena Dummel mein Name. Auch nach dem Blick zurück.
1: Das war's.
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1: Mit Daniel Winkler. Der FC Südtirol beim Trainingslager in Ridnaun und mit uns heute Morgen Backstage.
3: Sie haben wirklich ihren Trainingsplan, sie haben ihren Essensplan, sie haben ihre Termine. Also ich glaube, wenn die zwei Wochen Nummer sein, dann seien sie gerne auch wieder daheim.
1: Im frühen Frühquiz zum Wochenfinale Lukas aus Terenden. Warum darf man in Mailand laut einem alten Gesetz nicht das Gesicht verziehen?
4: Weil man lächeln muss?
1: Ja, ist ein altes Gesetz. Das gibt's wirklich immer noch. Du hast damit gewonnen. Schau.
4: Dankeschön. Super.
1: Wenn Ihnen heute jemand grundlos zulächelt, nicht wundern. Es ist offiziell erlaubt. Tag der Freude heute, nämlich morgen kann schon wieder alles vorbei sein. Also unbedingt genießen. Guten Start.
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4: Rom verschärft Kurs gegen Jugendkriminalität. In Südtirol grassiert die Bauchgrippe. Das Wetter verwöhnt uns heute mit Sonne pur. Ich bin Sabrina Fleischmann, grüß Gott.
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4: Die Regierung in Rom geht gegen die zunehmende Jugendkriminalität vor. Jugendliche sollen künftig schon ab 14 Jahren schuldfähig sein. Bis jetzt hat immer ein Richter von Fall zu Fall entschieden, ob ein Jugendlicher schuldfähig ist oder nicht. In Zukunft geht man automatisch davon aus, solange nicht das Gegenteil bewiesen wird. Reinhard Bauer vom SVP-Sozialausschuss in Meran findet die Neuerung prinzipiell gut.
5: Man muss es beobachten, wie so oft, auch learning by doing. Es geht hier um Verantwortung, es geht hier um Eigenverantwortung und das kann hier eine Sensibilisierung durchaus sein.
4: Es kommt aber auch Kritik, unter anderem von der Kinderrechtsorganisation Save the Children. Sie sagt, Jugendliche dürften nicht gleich behandelt werden wie Erwachsene. Das wird aber auch in Zukunft nicht der Fall sein. Für Minderjährige gilt weiterhin das Jugendstrafrecht. Die neuen Regeln sind auch noch nicht in Kraft. Sie müssen erst noch vom Parlament genehmigt werden. In Südtirol geht die Bauchgrippe um. Hausärzte beobachten seit ein paar Wochen deutlich mehr Fälle. Die typischen Symptome sind Durchfall, Übelkeit, Erbrechen, Bauchkrämpfe und allgemeine Schwäche. Das Institut für Allgemeinmedizin rät bei einer Ansteckung immer viel zu trinken, weil die Dehydrierung die größte Gefahr bei einer Bauchgrippe ist. Antibiotika sind fast nie notwendig. Aufs Essen muss man nicht verzichten, man sollte aber bestimmte Dinge vermeiden, wie Alkohol, Kaffee, Milch und stark gewürzte oder fette Speisen. Wegen der schweren Waldbrände wurde in Spanien für die Umgebung der Hauptstadt Madrid und eine weitere Region der Notstand ausgerufen. Es werden mehr Feuerwehrleute in die betroffenen Gebiete geschickt. Eine militärische Kriseneinheit übernimmt das Kommando. Wegen der Brände mussten bereits rund 13.000 Menschen evakuiert werden und es wird befürchtet, dass es noch mehr werden, weil die Brände durch starken Wind außer Kontrolle geraten könnten. Spanien hat bereits über den Katastrophenschutzmechanismus der EU vier Löschflugzeuge aus den anderen Ländern angefordert. Auch Frankreichs Präsident Macron bittet um Hilfe aus der EU wegen der Waldbrände. Die Lage im Südwesten hat sich weiter zugespitzt. 30.000 Menschen mussten bereits ihre Häuser verlassen. Frankreich fordert schnell Hilfe aus anderen Ländern, etwa für die Brandbekämpfung aus der Luft. Es wird bald Verstärkung geben. Unter anderem sollen Löschflugzeuge und Hubschrauber aus Kroatien, Portugal, Tschechien und der Slowakei kommen. Noch zum Sport. Jürgen Klopp ist neuer deutscher Fußballtrainer. Bisher war das ein offenes Geheimnis, jetzt ist es offiziell. Klopp löst Julian Nagelsmann ab und soll die deutsche Mannschaft aus der Krise führen. Nach dem frühen WM-Aus gegen Paraguay musste Nagelsmann ja gehen. Für Klopp ist es das erste Mal, dass er eine Nationalmannschaft trainiert. Er war bisher erfolgreich als Trainer von Dortmund und Liverpool. Das Wetter ist heute einfach perfekt. Die Aussichten fürs Wochenende folgen gleich.
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10: Blauer Himmel und viel Sonnenschein den ganzen Tag über. In ein paar Teilen des Landes bleibt es aber noch föhnig. 23 bis 31 Grad gehen sich heute aus. Aktuell hat es bei Ihnen in Kastelbeil 27 Grad, in Blumau 28, in Flersch 21 und in Bredau 18 Grad. Fürs Wochenende gibt es wieder eine Ladung Gewitter. Wir starten immer recht sonnig, es kommen aber schon bald einige Schauer dazu. Besonders am Sonntag kommt es verbreitet runter. Das gibt's bei 21 bis 32 Grad.
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10: Vorsicht, Unfall auf der Brenner Autobahn in Richtung Süden. Zwischen Klausen und Bozen Nord, Höhe Blumau. Zwei Autos sind zusammengeprallt. Sie stehen auf der Überholspur. Es geht zurzeit rechts daran vorbei. Es staut schon gut 2 Kilometer zurück. Die Einsatzkräfte sind unterwegs. Fahren Sie besonders vorsichtig und achten Sie aufs Stauende. Vorsicht, Unfall auf der Brenner Autobahn in Richtung Süden. Zwischen Klausen und Bozen Nord, Höhe Blumau. Weiter auf der Brenner Autobahn in Fahrtrichtung Süden kommt es streckenweise zu Staus zwischen Bozen Nord und Neumarkt wegen Überlastung. 1,5 Kilometer Überlastungsstau gibt es noch in Fahrtrichtung Norden zwischen Schönberg und Innsbruck. Auf der Pustertaler Staatsstraße stockt es noch in Richtung Innichen zwischen St. Lorenzen und Bercha wegen Überlastung. Auf der Brenner Staatsstraße dauert es länger zwischen Fahren- und Mautstelle Brixen, Höhe Fischerdeich bei der Randbeinregelung. Es stockt in beiden Fahrtrichtungen. Eine gute Fahrt.
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9: Freitag, vielleicht vor dem Urlaub, auch für Sie. Einen schönen Nachmittag ins Land. Ja, manchmal ist da das Zusatzkind, der Papi gar nicht mit dabei, dann düst die Mami auch alleine los. Denken wir jetzt spontan mal der Arme, allein daheim. Aber von wegen. Mehr ist schön, aber ein ganzes Haus voller Ruhe. Fast unbezahlbar. Gleich in der Südtirol 1 Comedy.

0: Nickelback und gleich Amy MacDonald, einen schönen Freitag mit uns. Manchmal klingt absolute Stille daheim einfach besser als jedes Meeresrauschen.
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2: Manchmal passiert es, dass Mama mit den lieben Kleinen alleine in Urlaub fährt und Papa wegen der Arbeit allein daheim bleiben muss. Darüber ist Papa immer sehr traurig.
3: Juhu! Sturmfrei! Bierdosen und Unterhosen!
2: Zum Ausgleich für die räumliche Entfernung führen Papa und Mama dafür lange romantische Telefonate.

0: schaue ich auch gleich hinter den Kloschüssel, nicht? Ha.
1: Und so fliegt also die Woche dahin, bis Mama dann am Sonntag mit den lieben Kleinen wieder zurückkommt und natürlich wissen will, wie sehr sie Papa gefehlt hat und was er denn ohne sie überhaupt gemacht habe. Schatzi, also Montag Bierle mit den Kollegen, Dienstag Fußball schauen in der Bar, Mittwoch Minigolf mit den Kollegen, Donnerstag grillen mit der Musikkapelle, Freitag pokern mit den Kollegen, gestern Wiesenfete mit den Kollegen. Aber sonst habe ich eigentlich schon sehr vermisst, wohl ja.

0: Basta.
1: Hallo Südtirol mit Magdalena Dummel am Freitag. Ja, vom TikTok-Hype zum österreichischen Musikstar Rian. Wir kennen ihn vom

0: oder auch vom Verwandtschaftstreffen.
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0: Ja, er spricht mit seinen Songs laut aus, was sich viele denken. Wo kommt diese Musikpassion aber her?
2: Ich wollte immer Lieder schreiben, das war immer so mein Antrieb oder Geschichten erzählen. Und deswegen haben wir dann die Gitarre beigebracht mit dem Internet. Und dann sind noch so Klavier und Bass dazugekommen, alles was man halt so braucht für eine Band. Und ja, das Feuer habe ich Gott sei Dank noch immer nicht verloren.
0: Und gleich sind wir mit ihm unterwegs auf der Autobahn.
3: 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Und Papa platzt der Kragen, wenn's über 40 Grad sind. Das ist Urlaub auf der Autobahn.
0: Ja, er singt uns wieder mal aus der Seele. Gleich.
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0: Schönen Nachmittag, gleich mit neuer Musik Made in Südtirol von Rooftop und Jason Derulo nach den Südtirol 1 Veranstaltungstipps.
1: Feins sind Pustata.
0: Drei Länder, ein Jugendblasorchester und 60 talentierte Jugendliche. Das Horegio Jugendorchester präsentiert nach einer Woche Proben drei Konzerte. Einmal in Trient, einmal in Innsbruck und heute in Doblach um 18 Uhr im Kulturzentrum. Eintritt frei.
2: Heute im Finchgau
0: startet das Stilzfestival. Mit Musik, mit Performance, mit Filmen, mit Erzählwanderungen, Puppentheater, Workshops. Manfred Schweighofler vom OK-Team.
3: Einfach das Dorf entdecken, von Event zu Event kommen, wandernd und das genießen. Und wer allein zusammen mit anderen Menschen ratschen will und gut essen will, das selbst in den Tagen nur sagen. Also am besten hingehen und genießen, was da auf den verschiedenen Plätzen vom Ort passiert.
0: Drei Tage Hetz im Dorfzentrum von Stilz.
2: Heute in Bozen.
0: Für diesen Kirchtag wandern wir gerne den steilen Hügel hinauf nach St. Magdalena. Von Rentsch oder vom Bozner Zentrum heißt es Hochschinden. Oben werden wir dann belohnt mit Pop, mit Punk, mit Brass von den Grießer und den 12-Mark-Rainer Musikanten. Viel Wein gibt's natürlich auch, beste Stimmung, DJ Sound ab 22 Uhr.
1: Ein Feins im Pustertal.
0: 150 Jahre Freiwillige Feuerwehr Welsberg. Und das wird ab heute drei Tage lang gefeiert. Mit Blaulichttag, mit Fahrzeugsegen und mit viel Musik. Heute ab 18 Uhr in der Sportzone Welsberg.
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0: brandneuer Song von Rooftop hier bei uns. Halb zwei haben wir's.
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0: Es geht wieder zum Auffahrunfall auf die Brennerautobahn Romigatterer.
2: In Fahrtrichtung Süden zwischen Klausen und Bozen Nord Höplomau sind zwei Autos zusammengeprallt. Sie stehen auf der Überholspur. Es geht zurzeit rechts daran vorbei. Es staut schon knapp 4 Kilometer zurück. Die Polizei kümmert sich drum. Auch in Richtung Norden stuckt, weil viele abbremsen und zur Unfallstelle rüberschauen. Kolonnenverkehr gibt's auf der Südspur wegen Überlastung im Reiseverkehr zwischen Bozen Nord und Neumarkt abschnittsweise. Und auf der Nordspur knapp 3 Kilometer Stau zwischen Schönberg und Innsbruck. Überlastet ist nach wie vor die Pustertaler Staatsstraße in Richtung Innichen zwischen St. Lorenzen und Bercha.
3: Gute Fahrt. 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
2: Der Himmel gehört heute nur der Sonne, keine Wolke ist in Sicht. Fürs Wochenende stehen dann Regen und Gewitter auf der Liste. Am Vormittag schafft die Sonne aber noch abschnittsweise durch, bei 21 bis 32 Grad Topwerten. Gerade messen wir bei Wind in Auer 27 Grad, in Freienfeld 25, in St. Valentin auf der Heide 20 und in Derenten 19 Grad. Heute sind

0: Einen schönen Nachmittag mit Magdalena Lummel.
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2: 10 vor 2.
3: Austausch von Takata Airbags, sonst gibt's Probleme beim Collaudo. Deutschland hat neuen Fußballnationaltrainer, Italien ist noch auf der Suche. Das Wetter ist strahlend schön und sommerlich warm. Ich bin Sabrina Fleischmann, guten Nachmittag.
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3: Seit Jahren gibt es Rückrufaktionen für Airbags der japanischen Firma Takata, weil sie einen Konstruktionsfehler haben. Diese Airbags werden zwar seit 2017 nicht mehr eingebaut und können kostenlos ausgetauscht werden, aber nicht alle Autobesitzer haben das gemacht. Der LVH ruft jetzt dazu auf, nicht länger zu warten, weil das Auto sonst nicht mehr durch den sogenannten Collaudo kommt. Das Verkehrsministerium in Rom hat nämlich angeordnet, dass ab sofort bei der Hauptuntersuchung auch die Takata Airbags kontrolliert werden. Allein bei uns in Südtirol sind laut Schätzungen fast 10.000 Autos betroffen. Die Airbags wurden in fast allen Automarken eingebaut. Es gehe auch um die Sicherheit, sagt der LVH und appelliert an die Autobesitzer, bei einer Werkstatt einen Termin für den Austausch zu machen. Ob der Rückruf für das eigene Auto gilt, sieht man auf der Homepage der italienischen Automobilvereinigung UNRAE. Italien sagt der wachsenden Jugendkriminalität den Kampf an und verschärft die Regeln. Die Regierung in Rom hat beschlossen, dass Jugendliche schon ab 14 Jahren für ihre Vergehen belangt werden können. Sie gelten dann automatisch als schuldfähig. Bisher hat ein Richter von Fall zu Fall entschieden. In Zukunft geht man davon automatisch aus, solange nicht das Gegenteil bewiesen wird. Polizist Alexander Wiest begrüßt diese Neuerung.
5: Wir haben ja oft einmal das Problem, dass die extra so einen Schutzstatus haben, die Minderjährigen. Und das wird oft ausgenutzt. Ich sage allem, wenn du etwas tust, dann musst du auch Verantwortung darüber übernehmen. Ob du jetzt 14, 15, 16 bist, Verantwortung musst du nicht übernehmen im Leben.
3: Noch sind die Maßnahmen nicht in Kraft, sie müssen noch vom Parlament genehmigt werden. In Südtirol geht die Bauchgrippe um. Hausärzte beobachten seit ein paar Wochen deutlich mehr Fälle. Die typischen Symptome sind Durchfall, Übelkeit, Erbrechen, Bauchkrämpfe und allgemeine Schwäche. Das Institut für Allgemeinmedizin rät, bei einer solchen Ansteckung immer viel zu trinken, weil die Dehydrierung die größte Gefahr bei einer Bauchgrippe ist. Antibiotika sind fast nie notwendig. Jetzt ist es offiziell. Jürgen Klopp wird neuer Bundestrainer der deutschen Fußballnationalmannschaft. Er tritt die Nachfolge von Julian Nagelsmann an, der nach dem frühen WM-Aus gegen Paraguay gehen musste. Heute wurde Klopp auf einer Pressekonferenz offiziell vorgestellt und dabei hat er einen Neustart angekündigt.
6: Besser Fußball spielen sollten wir, hundertprozentig, aber wir müssen auch ganz viele andere Dinge ändern. Wir wollen tatsächlich jeden Stein umdrehen. Und wenn an dem Stein was Gutes ist, dann legen wir den Stein gerade wieder drauf und ist alles gut, machen Sie wie vorher. Und wenn am Stein was ist, was angepasst werden muss, dann machen wir das.
3: Klopp wird sein Amt Mitte August antreten. Italien ist hingegen weiter auf der Suche nach einem neuen Trainer für die Fußballnationalmannschaft. Wunschkandidat Pep Guardiola hat abgesagt. Er wäre die erste Wahl gewesen. Als weitere Kandidaten werden Ex-Coach Roberto Mancini und Andrea Pirlo genannt. Auch am Nachmittag hat die Sonne das Kommando. Mehr zum Wetter gleich.
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9: Sonnenbrillenwetter Deluxe haben wir da heute, Romy Gatterer.
11: Die Sonne gibt den ganzen Tag lang Vollgas bei wolkenlosem Himmel. Der Föhn bleibt uns aber noch in einigen Teilen erhalten. Ransol meldet 30 Grad, Goldrain 28, Wiesen 24 und Doblach 23 Grad. Für Samstag und Sonntag mischen wieder ein paar Sommergewitter mit. Die Sonne legt am Vormittag jeweils gut vor. Im Laufe des Tages kommen dann mehr Schauer dazu bei 21 bis 32 Grad maximal.
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11: Der erste Blick geht zum Unfall auf die Brenner-Autobahn. In Fahrtrichtung Süden zwischen Klausen und Bozen Nord Höhe Blumau. Die Einsatzkräfte, Polizei und Weißes Kreuz sind vor Ort. Die zwei Fahrzeuge stehen jetzt auf der Notspur. Beide Fahrspuren sind wieder befahrbar. Mit langem Rückstau ist noch zu rechnen. Auch in Richtung Norden stockt's viele Bremsen ab, um zur Unfallstelle hinüberzuschauen. Weiter noch auf der Südspur gibt es stellenweise Kolonnenverkehr wegen Überlastung zwischen Bozen Süd und Neumarkt. Auf der Nordspur dauert es noch zwischen Schönberg und Innsbruck länger wegen Überlastung. Es stockt 2 Kilometer zurück. Auf der Pustertaler Staatsstraße staut es noch in Richtung Innichen zwischen der Brunecker Südumfahrung und Bercha.
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12: Willkommen bei uns, einen schönen Freitag. Beim FC Südtirol hat der Ernst des Lebens auch wieder angefangen. Das Team bereitet sich wieder in Ridnaun vor auf die kommende Saison. Ja, was rund ums Trainingscamp so abgeht, hören wir gleich.

0: Südtirol 1 am Freitagnachmittag. Hallo ins Land. Der FC Südtirol bleibt für sein jährliches Trainingslager daheim im eigenen Land. Schon seit Jahren fahren die Kicker ins Rittnauental. Michel Reiner.
1: Sie haben wirklich ihren Trainingsplan, sie haben ihren Essensplan, sie haben ihre Termine. Also ich glaube, wenn die zwei Wochen Nummer sein, noch seien sie gerne auch wieder daheim.
0: Untergebracht sind sie im Familienresort Schneeberg. Seit 15 Jahren kommt das Team hierher. Begonnen noch als Serie C-Mannschaft.
1: Und man sieht jetzt wirklich für die letzten Jahre, dass der Club FC Südtirol aber professioneller wird. Und das wird auch, weil ja, komplizierter tat die Sorgen, aber wir sind gerichtet.
0: Herausfordernd ist es auch für den Platzwart am Trainingsgelände. Klaus Gschnitzer ist deshalb immer schon früh auf den Beinen.
2: Es sind ca. 100 Stunden an Arbeit und viel Kunstdünger halt. Und man muss ich also oben ins Trainingslager jeden zweiten Tag.
0: Ja, der Rasen braucht auch viel Pflege, da wird ordentlich wieder auffrisiert. Hat's nötig?
2: Natürlich, danach muss der Platz noch wieder regeneriert werden. Ein 30 gestandene Männer ist nicht so, ist ein Rasen, nicht ein Kunstrasen.
0: Ja, für das Team ist es natürlich wichtig, sich konzentriert auf die neue Saison vorzubereiten. Und ja, Vitamin Rittnauental ist eine große Hilfe dabei. Schönen Nachmittag.

0: Superlines an diesem himmelblauen Freitag. Eine Farbe, die uns einfach glücklich macht, ist ja auch wissenschaftlich bewiesen, wirkt beruhigend, strahlt Zufriedenheit aus, es geht uns einfach besser. Und dazu mixen wir gleich wieder Südtirols besten Musikmix. Einfach durch und durch happy, durch den Freitag mit Magdalena Dummel. Schönen Nachmittag.
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3: Bei uns sind Sie sofort informiert, wenn es passiert. Vorsicht auf der Brenner Autobahn. In Richtung Norden, kurz vor der Ausfahrt Klausen, liegt auf der Überholspur ein Reifen und Kotflügelteile eines Fahrzeugs. Die Einsatzkräfte sind informiert, fahren Sie besonders vorsichtig. Vorsicht auf der Brenner Autobahn in Richtung Norden, kurz vor der Ausfahrt Klausen, liegt auf der Überholspur ein Reifen und Kotflügelteile. Eine sichere Fahrt.

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Da haben sich zwei gefunden, Martin Garrix und Ed Sheeran. Freunde wirklich zum Pferdestellen. Vor kurzem haben sie mit dem Song eine Hochzeit sogar gecrashed. Zur Background-Story vielleicht nur kurz. Ein Fan hat in Chicago geheiratet. Der Bruder der Braut hat Martin Garrix über Instagram dann geschrieben und gefragt, ob er nicht der Schwester vielleicht gratulieren könne, weil sie wegen der Hochzeit eben nicht zu seinem Konzert kommen könne. Ed Sheeran war dann auch zufällig irgendwie in Chicago und so haben sie eben mit einem mobilen DJ-Pult die Hochzeit so richtig aufgemischt. Das Brautpaar war ein bisschen geschockt, hat sich unterm Strich dann aber trotzdem gefreut. Schönen Freitagnachmittag mit Südtirol 1.

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2: Martin Garrix und Ed Sheeran sind letzte Woche richtig gut aufgestiegen. 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Auch Milo hat sich nach vorne gesungen, bis auf Platz 4 mit My Lucky Day. 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American Gods. Die neuen besten 30 Hits entdecken wir an diesem Wochenende.
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3: Schönen Nachmittag aus der Südtirol 1 Service Redaktion. Ich bin Romy Gatterer. Es ist 2:30. Die Unfallstelle auf der Brenner Autobahn zwischen Klaus und Bozen Nord in Fahrtrichtung Süden wurde jetzt geräumt. Es gibt aber noch langen Rückstau. In Fahrtrichtung Norden gibt es Kolonnenverkehr im Reiseverkehr zwischen Bozen Nord und Klausen. Planen Sie ebenso dort mehr Zeit ein. Und noch auf Nordtiroler Seite zwischen Schönberg und Innsbruck stockt deswegen Überlastung.
4: Gute Fahrt. 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
3: Die Sonne ist heute der absolute Star. Es gibt blauen Himmel und in nur ein paar Teilen noch etwas Nordföhn. Das Wochenende schickt uns wieder ein paar Schauer und Gewitter. Besonders am Sonntag kommt es verbreitet runter. Die Sonne schafft es aber hier und da noch durch bei 21 bis 32 Grad. Aktuell hat es in Schaars 29 Grad, in Kardaun 30, in Franzenswester 27 und in Antholz 21 Grad.
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0: Schönen Freitag mit Südtirol 1. Magdalena Dummel und Roland Hillebrand ab gleich.
1: Schönen Nachmittag, hallo.
0: Bei dir geht's heute fruchtig gold-orange weiter.
1: Oh ja, es geht um die Marillen. Wir freuen uns alle drauf. Wie hast du die Marillen in welcher Form am liebsten?
0: Ja, zugegeben, Marmelade, aber nur von meiner Mami höchstpersönlich gemacht, sonst mag ich's gar nicht, gell?
1: Dafür macht meine Mama die besseren Marillenknädel.
0: Das kann sein, wahrscheinlich. Mhm,
1: da habe ich sie am liebsten. Aktuell läuft die große Ernte der Finchka-Marille und wir sind da mit dabei und schauen, wie es heuer so läuft. Und ich kann jetzt schon versprechen, es werden sicherlich richtig gute Marillenknödel draus werden.
0: Oder halt Marillenmarmelade.
1: Oder halt Marillenmarmelade. Südtirol 1 live ab jetzt mit mir.
0: Machen Sie es gut.
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1: Rosa Lynn, einen schönen Nachmittag auf Südtirol 1. Es ist 10 vor 3.
2: Strafmündig schon mit 14. Rom will härter durchgreifen. Der Austausch von Takata Airbags wird jetzt genauer kontrolliert. Das Wetter ist einfach nur schön. Ich bin Sabrina Fleischmann. Guten Nachmittag.
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2: Die Jugendkriminalität nimmt in ganz Europa zu und die Regierungen versuchen, das Problem in den Griff zu bekommen. In Italien setzt man auf härtere Maßnahmen. Jugendliche sollen schon ab 14 Jahren für ihre Vergehen belangt werden können. Das hat die Regierung beschlossen. Bis jetzt hat immer ein Richter von Fall zu Fall entschieden, ob ein Jugendlicher schuldfähig ist oder nicht. In Zukunft geht man davon automatisch aus, bis nicht das Gegenteil bewiesen ist. Ob diese Maßnahmen direkt die Jugendlichen betreffen, bezweifelt Stefan Eickemann allerdings. Er ist Psychologe und Leiter der Familienberatungsstellen in Südtirol.
4: Es wird erst einmal Auswirkungen auch aufs Erziehungsverhalten von den Eltern haben, dass sie sagen, wir müssen stärker aufpassen, dass unsere Kinder nicht Dinge tun, die sie nachher als kriminell aufscheinen lassen. Also ich denke, es sind eher indirekte Wirkungen. Auf die Jugendlichen selber vielleicht weniger.
2: Die Mitte-Links-Opposition in Rom kritisiert die neuen Bestimmungen. Sie sagen, dass damit eine ganze Generation kriminalisiert werde. Die neuen Regeln müssen noch vom Parlament genehmigt werden. Südtirols Freiheitliche begrüßen hingegen die neuen Bestimmungen. Damit werde der Rechtsstaat gestärkt und kein klares Signal gesetzt. Wer eine Straftat begehe, müsse dafür Verantwortung übernehmen, unabhängig vom Alter. Das schreibt der freiheitlichen Obmann Roland Stauder. Jugendkriminalität dürfe nicht verharmlost werden. Die Maßnahmen könnten dazu beitragen, junge Menschen wieder auf den richtigen Weg zu bringen. Prävention und Konsequenz seien kein Widerspruch, sondern gehören zusammen, sagt Stauder. Seit Jahren gibt es Rückrufaktionen für Airbags der japanischen Firma Takata, weil sie einen Konstruktionsfehler haben. Diese Airbags werden zwar seit 2017 nicht mehr eingebaut und können kostenlos ausgetauscht werden, aber nicht alle Autobesitzer haben das gemacht. Der LVH ruft dazu auf, nicht länger zu warten, weil das Auto sonst nicht mehr durch den sogenannten Collaudo kommt. Das Verkehrsministerium hat angeordnet, dass ab jetzt bei der Hauptuntersuchung auch die Takata Airbags kontrolliert werden. Allein bei uns in Südtirol sind laut Schätzungen fast 10.000 Autos betroffen. Die Airbags wurden in fast allen Automarken eingebaut. Jetzt ist es offiziell. Jürgen Klopp wird neuer Bundestrainer der deutschen Fußballnationalmannschaft. Er tritt die Nachfolge von Julian Nagelsmann, der nach dem WM ausgehen musste. Klopp hat einen Neustart angekündigt. Jeder Stein werde umgedreht, sagte er. Italien ist hingegen weiter auf der Suche nach einem neuen Trainer für die Azzurri. Wunschkandidat Pep Guardiola hat abgesagt. Er wäre die erste Wahl gewesen. Als weitere Kandidaten werden jetzt Ex-Coach Roberto Mancini und Andrea Pirlo genannt. Mit viel Sonne geht's durch den Nachmittag. Mehr zu den Temperaturen hören Sie gleich.
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1: Der Himmel, der hat heute nur Platz für die Sonne. Romy Gatterer.
9: Sie scheint im ganzen Land noch bis spät. Bei Wind messen wir aktuell in Naturns 30 Grad, in Leifers 31, in Sterzing 24 und in Pfalzen 27 Grad. Fürs Wochenende gibt es 21 bis 32 Grad. Ein Mix aus etwas Sonne, Wolken und Gewitter stehen an. Vor allem am Sonntag ist etwas mehr Regen dabei.
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9: Stau wegen Überlastung und Reiseverkehr gibt's auf der Brennerautobahn. In Fahrtrichtung Norden zwischen Bozen Nord und Klausen. Und in Fahrtrichtung Südenstock zwischen Steinach und Nösslach. Ebenso noch zwischen Bozen Süd und Neumarkt. Überlastet ist die Pustertaler Staatsstraße in Fahrtrichtung Bruneck zwischen St. Sigmund und Kirns. Eine sichere Fahrt.
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1: Schönen Freitag, Südtirol. Wir alle haben Bock auf Wochenende. Und da verplempern wir jetzt auch keine Zeit. Auf Endspurt, Südtirols bester Musikmix mit Linkin Park, Tiesto und Dermot Kennedy. Gute Arbeit.

0: Kinpark, Castle of Glass, einen schönen Nachmittag auf Südtirol 1. Seit gestern sind wir offiziell in der heißesten Zeit des Jahres angekommen. Die Hundstage sind da. Rumi Gatterer.
1: Das sind die Tage vom 23. Juli bis zum 23. August. Und durchschnittlich ist es in diesen Tagen am heißesten. Die Bezeichnung Hundstage kommt nicht von unseren Vierbeinern, sondern vom Hundstern Sirius. Sein Auftauchen am Himmel war früher das Zeichen, jetzt wird's richtig heiß.
0: Und das passt auch richtig gut, denn jetzt wird's auch heiß. Die Hitzewelle wartet.
1: Schon die vierte in diesem Jahr. Stand jetzt wird's am nächsten Donnerstag so richtig heiß, also teils über 35 Grad und die Tage danach sogar fast 40 Grad. Momentan haben wir richtig feines Sommerwetter. Vor allem über Nacht schlafen wir richtig gut bei diesen frischen Temperaturen. In Sachsen waren es heute früh sogar knackige 2,6 Grad. Und auch sonst gab es teilweise nur 7 bis 9 Grad.
0: Einen schönen Nachmittag Südtirol mit Coldplay.

0: Shania Twain. That don't impress me much. Einen schönen Nachmittag auf Südtirol 1. 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
4: 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Also ich glaube, wenn die zwei Wochen Nummer sein, dann seien sie gerne auch wieder daheim.
3: 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Warum darf man in Mailand laut einem alten Gesetz nicht das Gesicht verziehen?
5: Weil man lächeln muss?
3: Ja, ist ein altes Gesetz. Das gibt's wirklich immer noch. Du hast damit gewonnen. Schau.
5: Dankeschön. Super.
3: Wenn Ihnen heute jemand grundlos zulächelt, nicht wundern. Es ist offiziell erlaubt. Tag der Freude heute, nämlich. Morgen kann schon wieder alles vorbei sein, also unbedingt genießen. Guten Start.
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0: Ray Dalton, Blood Running, Südtirol 1 live mit Roland Hillebrand. Schönen Nachmittag. Morgen heißt für viele ausschlafen, also heute ab nach draußen am Abend. Es ist einiges los. Ihr Feierabend könnte es so ausschauen.
1: Eins sind Buschstatter.
2: Drei Länder, ein Jugendblasorchester und 60 talentierte Jugendliche. Das Regio Jugendorchester präsentiert nach einer Woche Proben drei Konzerte. Einmal in Trient, einmal in Innsbruck und heute in Doblach um 18 Uhr im Kulturzentrum. Eintritt frei.
3: Heute im Finchgau
2: startet das Stilzfestival. Mit Musik, mit Performance, mit Filmen, mit Erzählwanderungen, Theater, Workshops. Manfred Schweighofler vom OK-Team.
4: Einfach das Dorf entdecken, von Event zu Event kommen, wandernd und das genießen. Und wer allein zusammen mit anderen Menschen ratschen will und gut essen will, das selbst in den Tagen mal sagen. Also am besten hingehen und genießen, was da auf die verschiedenen Plätze vom Ort passiert.
2: Drei Tage Hits im Dorfzentrum von Stilz.
5: Heute in Bozen.
2: Für diesen Kirchtag wandern wir gerne den steilen Hügel hinauf nach St. Magdalena. Von Rentsch oder vom Bozner Zentrum heißt es Hochschinden. Oben werden wir dann belohnt mit Pop, mit Punk, mit Brass von den Grießer und den 12-Mark-Rainer Musikanten. Viel Wein gibt's natürlich auch, beste Stimmung, DJ-Sound ab 22 Uhr.
1: Ein Bein im Postertal.
2: 150 Jahre Freiwillige Feuerwehr Welsberg. Und das wird ab heute drei Tage lang gefeiert. Mit Blaulichttag, mit Fahrzeugsegnung, mit viel Musik. Heute ab 18 Uhr in der Sportzone Welsberg.
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2: Schönen Nachmittag, Südtirol. Wir haben es 3:30 und ein bisschen länger dauert es jetzt auf der Brenner Autobahn. Romy Gatterer.
3: Wegen Überlastung und Reiseverkehr staut es noch in Fahrtrichtung Norden zwischen Bozen Nord und Klausen und auf Nordtiroler Seite zwischen Schönberg und Innsbruck. Noch in Fahrtrichtung Süden staut es zwischen Neumarkt und Drehend Nord. Weiter geht es ins Bustertal. Mit Wartezeiten ist auf der Bustertaler Staatsstraße zu rechnen in Richtung Bruneck zwischen St. Sigmund und Kirns. Wenn Ihnen etwas unterwegs auf Ihrer Strecke auffällt, rufen Sie gerne die Südtirol 1 Verkehrshotline an, die 80 800 17 50 50.
4: Gute Fahrt. 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
3: Blauer Himmel, Sonne, soweit das Auge reicht, was wollen wir mehr? Morgen und am Sonntag geht es dafür wieder in die etwas andere Richtung. Gewitter und Regenschauer stehen an, wobei der Samstag der schönere Tag dabei ist. Zeitweise gibt am Vormittag auch die Sonne etwas Gas bei 21 bis 32 Grad. Jetzt hat es in Laas 30 Grad, in Kanal 31, in Flersch 24 und in Sechsten

0: Dion. Einen schönen Nachmittag mit Roland Zillebrand.
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0: Es war dieser eine Song, der Joris berühmt gemacht hat. Herz über Kopf. 10 Jahre ist das Ganze her. Da habe ich hier auf Südtirol 1 meine ersten Sendungen moderiert. Er war damals so der Newcomer überhaupt auf Sendung. Es war der Hammer. Joris ist durch die Decke gegangen. Dann kam die Echo-Verleihung, der wichtigste Musikpreis überhaupt in Deutschland. Da war der große Gewinner des Abends. Gleich 3 Echos hat er sich damals geholt. Den Kritikerpreis national, den Radio-Echo und Newcomer national. Also alles abgeräumt, was nur geht und vollkommen zu Recht. Herz über Kopf, gleich im Südtirol 1 Flashback.
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0: Rita Ora, Your Song, Südtirol 1 am Freitag. Gut informiert geht's weiter. Es ist 10 vor 4.
1: Entwarnung nach Bärensichtung in Übeitsch. Es war nur ein Hund. Der Kader-Airbags müssen ausgetauscht werden, sonst gibt's keinen Collaudo. Das Wetter ist sonnig und warm. Ich bin Sabrina Fleischmann. Guten Nachmittag.
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1: Es war kein Bär, sondern ein Hund. Nach der angeblichen Bärensichtung in Perdonik bei Eppan gibt es der Landesforstdienst jetzt Entwarnung. Am letzten Samstag hatten zwei Urlauber, Vater und Sohn, bei der Landesnotrufzentrale gemeldet, dass sie einen jungen Bären gesehen haben. Aus Angst vor der Bärenmutter hatten sie sich hinter den Zaun der Mobilfunkanlage geflüchtet und wurden dann von der Bergrettung abgeholt. Die Förster haben sofort das Gebiet kontrolliert und keine Hinweise auf Bären gefunden. Danach hat ein Anrainer berichtet, dass sein Sohn mit dem Hund in dem Gebiet unterwegs war, als der Alarm eingegangen ist. Die Urlauber hatten den Hund irrtümlich für einen jungen Bären gehalten. Ein Airbag soll bei einem Unfall Leben retten. Er kann aber in einigen Fällen selbst zur Gefahr werden. Das ist bei den Airbags des japanischen Zulieferers Takata der Fall, die zwischen 2004 bis 2017 von fast allen Autoherstellern eingebaut wurden und einen Konstruktionsfehler haben. Seit Jahren laufen Rückrufaktionen und die Airbags können kostenlos ausgetauscht werden. Viele Autofahrer haben das noch nicht gemacht. Das Verkehrsministerium hat deshalb jetzt angeordnet, dass die Takata Airbags bei der Hauptuntersuchung, dem sogenannten Collaudo, kontrolliert werden. Allein bei uns in Südtirol sind noch fast 10.000 Autos mit diesen fehlerhaften Airbags unterwegs. Das schätzt der Bronnecker Autohändler Johannes Moser.
3: Oft einmal nehmen die Leute diese Warnungen nicht ganz ernst und sagen, ja, das werden wir noch schon nachschauen. Aber es ist wirklich eine ganz sicherheitsrelevante Sache, diesen Airbag überprüfen zu lassen, weil der Airbag kann unkontrolliert aufgehen. Und wenn er unkontrolliert aufgeht, dann hat er die maximale Durchschlagkraft, man erschrickt oder es passieren schlimmere Sachen, sowohl der Fahrer als auch der Beifahrer.
1: Ob für das eigene Auto der Rückruf gilt, kann man überprüfen auf der Homepage der italienischen Automobilvereinigung UNRAE. Andy Barallo bleibt Präsident von Dolomiti Superski. Der Seilbahnunternehmer aus Alta Badia ist bei der Generalversammlung des Skiverbundes für weitere 3 Jahre im Amt bestätigt worden. In Zukunft setzt Dolomiti Superski noch mehr auf KI und Digitalisierung. Etwa mit dem Skipass auf dem Smartphone und maßgeschneiderten Angeboten für die Gäste. In Portugal ist ein kleines Mädchen in einem überhitzten Bus gestorben. Eine Betreuerin sollte das Mädchen gemeinsam mit anderen Kindern mit einem Kleinbus in der Früh in den Kindergarten bringen. Sie hat aber nicht bemerkt, dass das Mädchen nicht ausgestiegen ist und hat den Bus auf der Straße geparkt. Erst nach 8 Stunden wurde Alarm geschlagen, als die Mutter ihre Tochter im Kindergarten abholen wollte. Das kleine Mädchen konnte nicht mehr gerettet werden. Bei uns ist es nicht heiß, sondern nur sommerlich warm. Mehr zu den aktuellen Temperaturen gleich.
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0: Heute noch super Sommerwetter. Am Wochenende, Rummigatterung.
9: Gewitter und Regenschauer mischen mit. Wir starten immer recht sonnig. Im Laufe des Tages, besonders am Sonntag, regnet es dann verbreitet. Die Höchstwerte schwanken zwischen 21 und 32 Grad. Heute aber genießen wir diesen Mega-Freitag. Die Sonne ist nicht aufzuhalten. Jetzt hat es bei Ihnen in Plaus 30 Grad, in Pfatten 31, in Gais 27 und in Pfalz 22 Grad.
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9: Verzögerung gibt es noch auf der Brenner-Autobahn in Fahrtrichtung Süden zwischen Bozen Nord und Neumarkt wegen Reiseverkehr. Überlastung gibt es auf der Pustertaler Staatsstraße in Fahrtrichtung Bruneck zwischen St. Sigmund und Kirns. Eine sichere Fahrt.
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0: Schönen Nachmittag, Südtirol. Babygangs, Gruppen von Jugendlichen. Immer öfter ist es von Jugendkriminalität zu hören oder auch zu lesen in den Schlagzeilen. Die Regierung reagiert jetzt. Künftig sollen Jugendliche ab 14 schuldfähig sein. Was sich Regierung und Polizei erhofft, hören wir gleich nach drei Hits. Nach The Weeknd, Years and Years und Thorsten Einarsson. Allee!

0: The Weeknd, Dancing in the Flames. Schönen Nachmittag auf Südtirol 1. Künftig stehen Jugendliche auch schon ab 14 Jahre gerade für das, was sie verzapft haben. Das hat jetzt die Regierung Meloni beschlossen.
1: Chi aggredisce, chi rapina, chi devasta deve pagare sempre, anche se ha 15 o 16 anni.
0: Bisher entschieden Richter über darüber, ob ein Jugendlicher schuldfähig ist oder nicht. Das ändert sich jetzt komplett. Ab 14 ist das automatisch so. Probleme gibt's auch in Südtirol. Babygangs haben wir auch schon gehört, ganz viel. Kriminelle Jugendliche, zum Beispiel in Meran, immer wieder Schlagzeilen. Alexander Wiest von der Staatspolizei findet die Änderung deswegen eigentlich gut.
2: Wir haben ja oft einmal das Problem, dass die extra so einen Schutzstatus haben, die Minderjährigen. Und das wird oft ausgenutzt. Ich sage allem, ob du jetzt 14, 15, 16 bist, Verantwortung muss jeder übernehmen im Leben.
0: Gegenwind gibt's von Kinderrechtsorganisationen und der Opposition in Rom. Die Sorge, die Jugendlichen werden wie Erwachsene behandelt. Für Minderjährige gilt aber weiter das Jugendstrafrecht. Psychologe Stefan Eikemann meint, es wird eher die Eltern bewegen, bei der Erziehung umzudenken.
3: Ob wie weit es dann die Jugendlichen selbst davon abhält, das weiß ich nicht. Also ich denke, es sind eher indirekte Wirkungen. Auf die Jugendlichen selber vielleicht weniger.
0: Aktuell sind die neuen Regeln noch nicht in Kraft. Die müssen erst noch vom Parlament abgesegnet werden. Einen schönen Nachmittag und guten Endspurt in Richtung Wochenende auf Südtirol 1.

0: Gianna Nannini. Bello impossibile. Einen schönen Nachmittag auf Südtirol 1. Ein Künstler der Gegensätze, dieser Tom Gregory, der hat vor seinem Durchbruch als App-Entwickler gearbeitet, hat hin und wieder auch Aushilfslehrer gemacht, wollte mit der Musik dann durchstarten, hat bei der britischen Version von The Voice mitgemacht und ist in den Blind Auditions kläglich gescheitert. Kein einziger Juror hat sich umgedreht. Aber Plot-Twist, in Deutschland sind sie, ja, die Songs, die er rausgehauen hat, einfach extrem gut angekommen. In seiner Heimat ein Niemand und auf dem restlichen Kontinent ein Star. Sing for me, my darling. Won't you sing it for me? Fingertips, Tom Gregory, gleich auf Südtirol 1.
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Katy Perry, Südtirol 1 Live mit Roland Hillebrand. Hallo. Es ist wirklich immer ein Highlight im Sommer. Die goldene Finschgerfrucht als Marmelade, als Knödel oder frisch vom Baum. Die Marille. Die Ernte läuft gerade auf Hochtouren und es schaut gut aus. Hören wir in circa 15 Minuten auf Südtirol 1. Schönen Nachmittag, Südtirol.

0: Sophie and the Giants. Shut up and dance. Einen schönen Nachmittag. Es ist 4:30.
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0: Reiseverkehr und Überlastung. Romy Gatterer.
2: Auf der Brenner-Autobahn in Fahrtrichtung Norden zwischen Schönberg und Innsbruck dauert es etwas länger. Auch auf der Pustertaler Staatsstraße zwischen St. Sigmund und Kehrens in Richtung Bruneck. Etwas mehr los aktuell auch in Bozen auf der Galilei- und Romstraße.
3: Gute Fahrt. 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
2: Heute Sonne ohne Ende. Jetzt meldet Algund 31 Grad, Kaltern 30, Fundas 24 und Prax 22 Grad. Die nächsten Tage bringen wieder eine Ladung Sommergewitter mit. Am Samstag wird es voraussichtlich nur in einigen Teilen nass. Am Sonntag regnet und gewittert es dann verteilt im Land bei 21 bis 32 Grad maximal. Und nächste Woche ab Montag geht es dann los mit der Hitzewelle Nummer 4.
0: Ja, und da einfach vielleicht einmal ein bisschen abkühlen, rein in den Wald, ein bisschen genießen. Unser Waldupdate. 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
4: Über 50% der Fläche Südtirols ist bewaldet. Aber Wald ist nicht gleich Wald. Wer jetzt im Sommer wandert, es gibt hoch oben einzelne reine Zirben- und Lärchenwälder. Also die sind schon besonders, wie am Salten im Ultental in Martell oder am Fuß des Latemars. Sonst haben wir ganz viel Fichtenwald und weiter herunten an den Rändern der Täler haben wir oft Laubmischwälder.
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0: 30 Seconds to Mars Seasons. Einen schönen Nachmittag auf Südtirol 1 mit Roland Hillebrand. Orange, süß, voller Aroma. Die Finch-Kamarillen werden gerade geerntet und die gehört eigentlich ja fix zum Sommer dazu. Rolandsberger ist Marillenbauer in Freiberg oberhalb von Kastelbell. Die Ernte hat heuer deutlich früher begonnen.
1: Ja, das ist schon durch die warme Witterung. Bis jetzt ist auch die Temperatur relativ hoch gewesen. Jetzt die letzten paar Tage hat es ein bisschen lager gekühlt, aber sonst sind wir recht ziemlich zügig unterwegs gewesen, was Reife anbelangt. Und um Seil sind wir früher als früher.
0: 4-5 Erntedurchgänge gibt's. Die Marillen reifen nämlich nach und nach und die Farbe entscheidet, wann dann die Marille runterkommt.
1: Und dann nimmt man die Marille einfach in der Hand und dann zieht man einfach ein kleines bisschen nicht und dann sieht man schon, ob sie reif ist. Wenn sie reif ist, dann kugelt sie schon fast nur in der Hand. Und wenn sie nicht reif ist, dann muss man auch relativ viel ziehen.
0: Die halbe Ernte ist bald eingebracht. Stressige Arbeitstage, oft über 15 Stunden und trotzdem machen es die Bauern irgendwie gern.
1: Ja, es ist super schön in unseren Augen, nicht? Weil das ist eigentlich der Höhepunkt von einem Bauer, die Ernte. Und ich sage es allen wieder, wenn es nur um Marille fällt oder Finchke Marille fällt, dann wird es einfach mit einem Tal verbunden. Und das ist fast wie ein Kulturgut. Oder ist ein Kulturgut, nicht, was einfach zum Finchke auch zum Tal gehört, die Marille.
0: In welcher Form auch immer, sie ist der Hammer, besonders in Form von Marillenknödel, muss ich sagen. Ja, da kann kaum was mithalten.
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0: Cyril Stumbling In. Einen schönen Nachmittag auf Südtirol 1, es ist 10 vor 5.
1: Höhlenbären von dem Gardatal-Bergführer hat sie entdeckt. In Berdonik war es hingegen falscher Bärenalarm. Das Wetter bietet heute Sommer und Sonne pur. Ich bin Sabrina Fleischmann, guten Nachmittag.
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1: Forscher jubeln über einen Sensationsfund im Gardatal. Der Bergführer Kurt Walde hat oberhalb der bereits bekannten Konturineshöhle eine zweite Höhle entdeckt. Und darin befinden sich Fossilien von Höhlenbären. Das Besondere ist, dass es sehr viele sind und dass die Skelette fast vollständig erhalten sind. Der Eingang der Höhle befindet sich auf rund 2800 Metern Meereshöhe. Er wird jetzt gesichert und versiegelt, damit nichts gestohlen wird. Danach werden Paläontologen mit ihren Untersuchungen loslegen. Sie erwarten sich neue Erkenntnisse zum sogenannten Ursus ladinicus, der bereits seit 1987 erforscht wird, als die erste Konturineshöhle entdeckt wurde. Entwarnung gibt es nach der angeblichen Bärensichtung in Berdonik bei Eppan. Der Landesforstdienst sagt, dass es kein Bär, sondern ein Hund war. Am letzten Samstag hatten zwei Urlauber gemeldet, dass sie einen jungen Bären gesehen haben. Aus Angst vor der Bärenmutter hatten sie sich hinter einen Zaun geflüchtet und mussten dann von der Bergrettung in Sicherheit gebracht werden. Die Förster haben das Gebiet kontrolliert und keine Hinweise auf Bären gefunden. Danach hat ein Anrainer berichtet, dass sein Sohn mit dem Hund in dem Gebiet unterwegs war, als der Alarm eingegangen ist. Die Urlauber hatten den Hund irrtümlich für einen jungen Bären gehalten. Der japanische Zulieferer Takata hat viele Jahre lang fast alle Automarken mit fehlerhaften Airbags beliefert, die bei einem Unfall bersten und Metallteile in das Innere des Fahrzeugs schleudern könnten. Es gibt schon seit langem Rückrufaktionen, bei denen die Airbags kostenlos ausgetauscht werden. Aber viele Autos sind noch mit den alten unterwegs. Allein bei uns in Südtirol sind es fast 10.000, schätzt der Brunecker Autohändler Johannes Moser. Ob es für das eigene Auto eine Rückrufaktion gibt, erfährt man, wenn man auf der Homepage des italienischen Automobilverbandes UNRAE seine Fahrgestellnummer eingibt.
3: Das ist eine 17-stellige Ziffer, die gibt man dort dann einfach ein und dann sieht man, wenn grün ist, ist alles in Ordnung. Ansonsten soll man sich bei der Werkstatt des Herstellers dann hinwenden und diesen Austausch dann vollziehen.
1: Wer den Rückruf ignoriert, bekommt Probleme bei der Umschreibung des Autos oder bei der Hauptuntersuchung beim sogenannten Collaudo. Das Verkehrsministerium in Rom hat nämlich angeordnet, dass ab sofort die Takata Airbags kontrolliert werden. TikTok ist eine potenzielle Gefahr für Kinder und Jugendliche. Zu diesem Schluss kommt die EU-Kommission. Sie wirft der chinesischen Videoplattform vor, Minderjährige zu wenig vor Cybermobbing und Kontaktaufnahmen durch Fremde zu schützen. TikTok wird aufgefordert, die Kontoeinstellungen für Minderjährige zu ändern, damit die geteilten Inhalte nicht für alle Welt sichtbar sind, sondern nur von jenen Personen, die als Follower akzeptiert wurden. Das Wochenendwetter wird nicht mehr ganz so schön wie heute. Die Einzelheiten gleich.
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0: Das starke Einrichtungshaus in Eppan.
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3: Die Sonne heute konkurrenzlos. Romy Gatterer.
4: Richtig draußen Wetter heute. Das Wochenende verläuft dafür nicht ganz trocken. Gewitter und Regen stehen an, besonders am Sonntag. Der Tag startet aber immer recht sonnig bei 21 bis 32 Grad. Jetzt noch weiterhin viel Vitamin D tanken. Aktuell messen wir in Gargazon 33 Grad, in Ayers 30, in Stange 25 und in Mühlwald 24 Grad.
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4: Auf der Brenner Autobahn gibt es Überlastung zwischen Schönberg und Innsbruck in Fahrtrichtung Norden. Es stockt gut einen Kilometer zurück. Weiter geht es auf die Mebo. Dort kommt es zu Verzögerungen zwischen Lanasinig und Meran-Untermais wegen einer Baustelle. Überlastet ist nach wie vor die Bustertaler Staatsstraße zwischen Oberfintel und Kienz in Fahrtrichtung Bronneck. Eine sichere Fahrt.
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3: Schönen Nachmittag, Südtirol. WM-Medaille noch und nöcher, Olympiamedaille, ein erstklasses Snowboarder schlichtweg. Einer der Besten der Welt, Omar Visintin. Neben dem Herz für Sport hat er auch ein großes Herz für Menschen in Not. Auch heuer spendet er wieder einen Teil seiner Sponsorengelder. Und gleich hören wir, wohin das ganze Geld geht. Nach drei Hits nonstop unser Südtiroler des Tages. Nach Alan Walker, Ray Garvey und

0: Alan Walker, Alone, einen schönen Nachmittag, Südtirol.
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0: Was für eine tolle Geste. Südtirols Weltklasse-Snowboarder Omar Visintin spendet jedes Jahr einen Teil seiner Sponsorengelder für wohltätige Zwecke. Ein echtes Herzensanliegen von dir, gell? Hallo Omar, grüß dich.
2: Hola, hallo. Nach den Medaillen in Peking habe ich mit Jürgen Braun von Keko ausgemacht. Wir haben gesagt, wir zwecken jetzt ja ein bisschen etwas von meinem Sponsorengeld ab und lass uns in einen guten Zweck kommen. Jetzt früher haben wir uns eben für Kinderherz entschieden und für einen Verein Momo Kinderpalliativ. Also wir teilen es meistens in so zwei Spachten auf. So kommt das zustande.
0: Ja, insgesamt 2000 Euro, die du da spendest, und vor allem die Kinder liegen dir am Herzen, gell?
2: Logisch, Kinder sind Kinder und das Herz gehört einfach auf. Seit ich selber eine Tochter habe, noch mal umso mehr. Wir schauen allem eher ein bisschen lokal zu bleiben, in Südtirol zu bleiben und Vereine von da oder die Hilfsorganisationen von da zu unterstützen. Suchen uns so die Sachen aus, wo sie uns umspringen oder zu denen wir in dem Moment halt so am meisten Lust haben.
0: Auch Südtirol hilft, hast du schon mehrmals unterstützt. Oma, für deine Spendenfreudigkeit bist du heute unser Südtiroler des Tages.
2: Oh ja, danke schön. Das ist sehr, sehr nett.
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Dido, White Flag. Einen schönen Nachmittag auf Südtirol 1. Ganz frisch aus der Mache. Neue Musik aus Südtirol. Südtirol 1 Moderator Lukas Augschneller hat mit seiner Band Rooftop einen Song rausgebracht. Premiere hat es schon gegeben. Er hat ja in Barcelona gefeiert, jetzt vor ein, zwei Tagen, bei einem Auftritt in der Innenstadt. Heißt für uns, er hat das Ganze schon mal getestet und jetzt lassen wir den auf Silos.

0: Before We Have To. Rooftop. Neu. Gleich. Auf Südtirol 1.
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0: Selena Gomez, Wolves, Südtirol 1 live mit Roland Hillebrand. Hallo. Morgen heißt für viele ausschlafen. Also ab nach draußen heute können wir genießen, lange aufbleiben. Ihr Feierabend könnte so ausschauen, weil bei unseren Tipps ist das Ideale für Sie sicher mit dabei.
1: Beins sind Buschstotter.
2: Drei Länder, ein Jugendblasorchester und 60 talentierte Jugendliche. Das Horegio Jugendorchester präsentiert nach einer Woche Proben drei Konzerte. Einmal in Trient, einmal in Innsbruck und heute in Doblach um 18 Uhr im Kulturzentrum. Eintritt frei.
3: Heute im Finchgau
2: startet das Stilz-Festival. Mit Musik, mit Performance, mit Filmen, mit Erzählwanderungen, Puppentheater, Workshops. Manfred Schweighofler vom OK-Team.
4: Einfach das Dorf entdecken, von Event zu Event kommen, wandern und das genießen. Und wer allein zusammen mit anderen Menschen ratschen will und gut essen will, das selbst in den Tagen nur sagen. Also am besten hingehen und genießen, was da auf die verschiedenen Plätze vom Ort passiert.
2: Drei Tage Hetz im Dorfzentrum von Stilz.
3: Heute in Bozen.
2: Für diesen Kirchtag wandern wir gerne den steilen Hügel hinauf nach St. Magdalena. Von Rentsch oder vom Bozner Zentrum heißt es Hochschinden. Oben werden wir dann belohnt mit Pop, mit Punk, mit Brass von den Grießer und den 12-Mark-Reiner Musikanten. Viel Wein gibt es natürlich auch, beste Stimmung, DJ Sound ab 22 Uhr.
1: Ein Bein im Postertal.
2: 150 Jahre Freiwillige Feuerwehr Welsberg. Und das wird ab heute drei Tage lang gefeiert. Mit Blaulichttag, mit Fahrzeugsegen und mit viel Musik. Heute ab 18 Uhr in der Sportzone Welsberg.
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0: Ariana Grande. Einen schönen Nachmittag. Wir haben es jetzt 5:30.
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2: Überlastungskolonnen gibt es auch auf der Pustertaler Staatsstraße in Fahrtrichtung Bruneck zwischen Oberfintel und Kirns. Von der Brenner Autobahn werden uns zurzeit keine Probleme gemeldet. Wenn Ihnen etwas unterwegs auffällt, rufen Sie die 817 50 50 Südtirol 1 Verkehrshotline an. Kommen Sie gut ans Ziel.
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2: Die Sonne noch richtig am Schuften. Im ganzen Land gibt sie Gas. Es hat bei Ihnen jetzt in Montan 31 Grad, in Schlandorf 29, in Tschöps 25 und in Niederdorf 24 Grad. Für Samstag und Sonntag gibt es am Vormittag verbreitet etwas Sonne. Im Laufe des Tages regnet und gewittert es dann bei 21.

0: Bruce Springsteen. Einen schönen Nachmittag auf Südtirol 1 mit Roland Hillebrand. Hallo. Nicht immer lässt sich der Urlaub so planen, dass die ganze Family ans Meer fahren kann. Da kommt im Büro mal was dazwischen oder ein Auftrag ist noch nicht abgeschlossen und muss weiterarbeiten. Aber warum sollen Mami und Kids dann auf Urlaub verzichten? Ab ans Meer. Und was in der Zwischenzeit zu Hause abgeht, das hören wir gleich in einer neuen Südtirol 1 Comedy.
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0: Südtirol 1. Schönen Nachmittag, Südtirol. Gebucht ist gebucht und wer mit kann, kommt mit. Der Rest bleibt daheim.
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14: Manchmal passiert es, dass Mama mit den lieben Kleinen alleine in Urlaub fährt und Papa wegen der Arbeit allein daheim bleiben muss. Darüber ist Papa immer sehr traurig.
15: Juhu! Sturmfrei! Bierdosen und Unterhosen!
14: Zum Ausgleich für die räumliche Entfernung führen Papa und Mama dafür lange, romantische Telefonate.
15: Ja, du, Schatzi, ja, frag mal, du, wo ist das neue Olivenöl? Auf der Kommode im Gästezimmer. Ja, logisch, ja, was soll jetzt denn sonst sein, wenn ich die Fernbedienung vom Fernseher suche? Das schaue ich auch gleich hinter der Kloschüssel, nicht? Ha?
14: Und so fliegt also die Woche dahin, bis Mama dann am Sonntag mit den lieben Kleinen wieder zurückkommt und natürlich wissen will, wie sehr sie Papa gefehlt hat und was er denn ohne sie überhaupt gemacht habe. Ja, Schatzi, also Montag Bierle mit den Kollegen, Dienstag Fußballschauen in der Bar, Mittwoch Minigolf mit den Kollegen, Donnerstag Grillen mit der Musikkapelle, Freitag Pokern mit den Kollegen, gestern Wiesenfete mit den Kollegen. Ja, aber sonst habe ich eigentlich schon sehr vermisst, wohl ja.
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0: Hirschmann, guten Abend.
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0: In Südtirol braucht es mehr sexuelle Aufklärung. Das fordern einige Ärzte, nachdem die freiwilligen Schwangerschaftsabbrüche im letzten Jahr um 13% zugenommen haben. Ein Grund dafür sei, dass mehr Krankenhäuser Abtreibungen anbieten. Zu Bozen und Meran sind auch Brixen und Starzing dazugekommen. So würden weniger Frauen in andere Regionen oder ins Ausland fahren, um abzutreiben. Das sagt Sonja Prada. Sie ist Primaria der Gynäkologie im Krankenhaus Brixen. Und was auffällt, 40% der Abtreibungen gehen auf ausländische Frauen zurück, sagt Prada.
2: Da haben wir leider weiterhin das Problem des Zugangs. Die ausländischen Frauen sind weniger leicht zu erreichen für Sensibilisierungs- und Informationskampagnen. Also das ist sicher eine große Aufgabe, die wir noch zu erfüllen haben. Wenn wir diese Frauen abziehen würden, dann würde sich die Abbruchrate rein bei den Südtirolerinnen noch deutlich erniedrigen und wäre insgesamt eine der niedrigsten in Europa.
0: Im letzten Jahr hat es auch mehr Fehlgeburten gegeben. Sie sind im Vergleich zum Vorjahr um 18% gestiegen. Forscher jubeln über einen Sensationsfund im Gardatal. Der Bergführer Kurt Walde hat oberhalb der bereits bekannten Konturineshöhle eine zweite Höhle entdeckt. Darin befinden sich Fossilien von Höhlenbären. Das Besondere ist, dass es sehr viele sind und dass die Skelette fast vollständig erhalten sind. Der Eingang der Höhle wird jetzt gesichert und versiegelt, damit nichts gestohlen wird. Und danach werden Paläontologen mit den Untersuchungen beginnen. Eine Woche nach dem Teileinsturz des Gerichtsgebäudes in Bozen gehen die Aufräum- und Sicherungsarbeiten weiter. Nächste Woche wird ein Gerüst aufgestellt, um die Fassade zu stabilisieren. Und es werden Sensoren installiert, die Erschütterungen messen. Damit soll es möglich werden, weitere Unterlagen und Dokumente aus den Seitenflügeln des Gebäudes zu holen. Auch die Übersiedlung in ein Ausweichquartier wird schon geplant. Es wurde ein Gebäude gefunden. Wo es ist, hat das Land noch nicht bekannt gegeben, weil der Vertrag noch nicht definitiv unterschrieben ist. Die EU-Kommission fordert von TikTok mehr Schutz für Kinder und Jugendliche. Sie kritisiert unter anderem, dass die Sicherheitsstandards der chinesischen Online-Videoplattform zu lax sind für Minderjährige. Dieter Ebeling berichtet aus Brüssel.
3: Bis jetzt könne jeder in die öffentlichen Nutzerkonten sehen. Das müsse sich ändern. Künftig sollten nur noch von den Jugendlichen selbst akzeptierte Nutzer in die Konten schauen dürfen. TikTok weist die Kritik zurück. Die EU-Kommission hat in den vergangenen Monaten schon ein Verfahren wegen Suchtrisiken gegen TikTok eingeleitet und von Snapchat, Facebook und Instagram verlangt, dass das Mindestalter von 13 Jahren besser kontrolliert wird.
0: Wenn die Konzerne nichts unternehmen, droht ihnen eine hohe Geldstrafe. Schönes Sommerwetter gibt's heute. Die Aussichten fürs Wochenende folgen gleich.
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10: Schönen Abend, Südtirol. 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Na, Moment, das habe ich mich vertan. Es ist Zeit für Feierabend. Es geht natürlich ab nach draußen. Es gibt noch ganz, ganz viel Sonnenschein. Romy Gatterer.
11: Jetzt gerade messen wir in Dauphers im Münstertal 26 Grad, in Völs 27, in Fitsch 22 und in St. Martin in Thurn 24 Grad. Fürs Wochenende gibt es Gewitter und Regen, vor allem am Sonntag. Die Sonne ist am Vormittag aber immer noch gut dabei, bei 21 bis 32 Grad maximal.
10: Da kann sie grinsen, wenn ich mich vertue, gell?
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11: Überlastet ist noch die Bustertaler Staatsstraße in Fahrtrichtung Bruneck zwischen St. Sigmund und Kirns. Und gute Nachricht für alle auf der Mebo, die Baustelle zwischen Marling und Lanersenig wird jetzt abgebaut. In Fahrtrichtung Bozen fahren Sie jetzt schon als Erste über den neuen Asphalt und in Fahrtrichtung Meran geht es bald auch zweispurig weiter. Auf der Brenner Autobahn, da läuft's.
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10: Schönen Feierabend, Südtirol. Ja, es ist ein typischer Südtiroler Chatbot. Also ein Computerprogramm, das mit uns chattet und auf unsere Fragen antwortet und uns weiterhilft. Wie die künstliche Intelligenz jetzt mit blauer Schürze und sympathischen Südtiroler Lächeln unseren Gästen weiterhilft, hören wir gleich nach drei Hits nonstop.

0: Adele, Südtirol 1 um 10 vor 6.
1: Es gibt eine Erklärung für die Zunahme von Abtreibungen in Südtirol. Zweite Höhle mit prähistorischen Bärenknochen im Gardatal entdeckt. Das Wetter wird morgen nicht mehr ganz so schön. Ich bin Sabrina Flach.

0: Schnee. Einen schönen Feierabend auf Südtirol 1. Die künstliche Intelligenz ist meist anonym, emotionslos, eher kalt und sachlich. So antwortet sie uns, wenn wir sie was fragen. Die Ferienregion Südtirol Süden hat ihrer KI, die Gästen weiterhilft, einen Namen, ein Gesicht und eine Persönlichkeit gegeben. Otto. Geschäftsführer Lukas Varisco ist stolz.
1: Im Grunde haben wir eigentlich gute Zukunft mit unseren traditionellen Werten verbinden. Und was ist dem geeigneter als ein echter typischer Unterländler, der kaum wie ein anderer die Werte unserer Region eigentlich widerspiegelt. Naturverbunden, gesellig, gemütlich, aber auch geerdet und bodenständig.
0: Ja, und die richtige Vorlage für diesen Otto, die war schnell gefunden. Ein richtiger Otto, Otto Pomella.
2: Ich rede gerne mit den Leuten und vielleicht selber ist ausschlaggebend, weil die KI soll halt auch nie ermehrt werden, Informationen zu geben. Und ich glaube schon, dass es besonders bei den kleinen Betrieben hilfreich ist, weil nicht rund um die Uhr die Rezeption besetzt ist. Allgemein haben wir für die Tourismusgenossenschaft ein Lob gekriegt, für die Idee, so etwas Originelles zu machen.
0: Ja, und wie der echte Otto hat auch der KI-Otto eine blaue Schürze und ist sympathisch. Der KI-Otto ist über eine WhatsApp-Nachricht immer erreichbar. Das Programm, das gibt dann Ausflugstipps, informiert zu Veranstaltungen und ja, sagt uns auch, wenn der nächste Bus in die Stadt fährt. Und auch bei den Freunden vom echten Otto macht der KI-Otto schon seine Runden.
2: Es kann passieren, dass jemand, der meinen Kontakt gespeichert hat und die KI gespeichert hat, dass vielleicht ich mal statt der KI eine Frage gestellt kriege. Aber es wird lustig werden, schauen wir mal. Jedenfalls sind meine besten Freunde, habe ich geschrieben, sie brauchen nicht allen die KI-Fragen. Also für jemanden bin allen noch ich da.
0: Ja, eben. Eine coole Idee macht die KI auch um einiges sympathischer. Schönen Feierabend, Südtirol.

0: Carly Rae Jepsen. Einen schönen Abend, Südtirol.
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0: Dieser Typ, der hat immer mehr als 100% gegeben. Marco Wander mit seiner Band Wander. Der war auch schon mal auf der Südtirol 1 Bühne beim Maya Music Festival am Pferderennplatz in Meran. Das ist jetzt auch schon für fast 7 Jahre her. Der geht da auf die Bühne, gibt einfach Vollgas. 2 Stunden Extremsport, so hat er es uns im Südtirol 1 Sonntagsfrühstück Feuer und Flamme damals erzählt. Und so war jeder seiner Auftritte und der hatte ganz, ganz schön viele davon. Letztes Jahr hat er dann die Reißleine gezogen und nach wie vor macht er auch heuer Pause. Keine Live-Auftritte, die haben ja die Musiker wahrscheinlich ein bisschen zu viel, sagen wir mal, ja, gefordert. Also sie haben es ein bisschen zu viel genossen, muss man auch dazu sagen, also exzessiv genossen. Aber wir sind ready, wenn Wanda wieder auf der Bühne steigt, wir sind mit dabei. Mit Bologna, gleich unser Südtirol 1 Flashback-Hit, Wanda.
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0: K-Pop Demon Hunters. Golden, einen schönen Abend auf Südtirol 1. Südtirol, ein richtiges Traumland. Auch für unseren Gast diesmal in Feuer und Flamme, Peter Maffay. Er erinnert sich noch gut an die ersten Urlaube hier, bei seinem letzten Besuch zum Beispiel.
1: Und da gingen wir durch einen Garten und neben mir schritt eine zauberhafte alte Dame, sehr traditionell gekleidet. Und man sah, dass sie von der Arbeit kam. Es war heiß draußen und wir liefen an einem wunderschönen Gemüsegarten vorbei. Und ich fragte sie, wer hat denn das alles angepflanzt, sagte sie. Ich bin die Besitzerin. 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Das hat mir wahnsinnig imponiert. 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

0: Taylor Swift. Einen schönen Abend, es ist 6:30.
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0: Und es schaut eigentlich recht gut aus auf unseren Straßen. Romy Gatterer.
2: Auf den Hauptverbindungen und der Brenner Autobahn, da passt's. Es gibt wieder eine Nachtsperre im Ultental, die Landesstraße zwischen Zuwasser und der Abzweigung Profais von 20 Uhr bis 6 Uhr in der Früh wegen Asphaltierungsarbeiten. Die Umleitung geht über die Landesstraße St. Helena. Und für alle, die am Wochenende Urlaub oder Ausflüge geplant haben, besser früh aufbrechen. Die Prognose für die Brenner Autobahn zeigt starken Reiseverkehr.
3: Gute Fahrt. 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
2: Heute haben wir noch lange nicht genug von der Sonne. Unbedingt noch genießen. Das Wochenende fällt eher ins Wasser. Gewitter und Regen stehen auf dem Programm, besonders am Sonntag. Die Sonne geht sich eher am Vormittag noch aus. Es gibt 21 bis 32 Grad Spitzenwerten. Jetzt haben wir es in Auer 30 Grad, in Franzensweste 28, in Becher 27
0: und in Malz 23 Grad. Schönen Abend, Südtirol.
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0: Take Me to Church. Einen schönen Feierabend auf Südtirol 1 mit Roland Hillebrand. Gemütlich wach werden. Wir holen Sie ja täglich aus den Federn. Und mit einem durchgetakteten Tag hat es heute angefangen. Aber nicht unserer, sondern der von den Fußballern.
1: Das war's.
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4: Sie haben wirklich ihren Trainingsplan, sie haben ihren Essensplan, sie haben ihre Termine. Also ich glaube, mit den zwei Wochen Nummer sein, noch seien sie gerne auch wieder daheim.
3: Im frühen Frühquiz zum Wochenfinale Lukas aus Terenden. Warum darf man in Mailand laut einem alten Gesetz nicht das Gesicht verziehen?
5: Weil man lächeln muss?
3: Ja, ist ein altes Gesetz. Das gibt's wirklich immer noch. Du hast damit gewonnen. Schau.
5: Dankeschön. Super.
3: Wenn Ihnen heute jemand grundlos zulächelt, nicht wundern. Es ist offiziell erlaubt. Tag der Freude heute, nämlich. Morgen kann schon wieder alles vorbei sein. Also unbedingt genießen. Guten Start.
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0: Martin Garrix und Ed Sheeran sind letzte Woche richtig gut aufgestiegen. Von Platz 18 auf die 12 mit Repeated. Auch Milo hat sich nach vorne gesungen, bis auf Platz 4 mit My Lucky Day.
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0: Und Harry Styles war schon auf der 1 und ist da auch geblieben. American Gods. Die neuen besten 30 Hits entdecken wir an diesem Wochenende.
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3: Schönen Abend Südtirol, es ist 10 vor 7.
4: Stillstand am Gericht, Umzug wird schon geplant. Sensationsfund im Gardatal, zweite Höhle mit Bärenknochen entdeckt. Das Wetter wird am Wochenende wechselhafter. Ich bin Sabrina Fleischmann, guten Abend.
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4: Am Gerichtsgebäude in Bozen gehen die Aufräum- und Sicherungsarbeiten weiter, mehr als eine Woche nach dem Teileinsturz. Nächste Woche soll ein Gerüst aufgebaut werden, um die Säulen im Eingangsbereich und die Fassade abzustützen. Und es werden Sensoren installiert, die Erschütterungen messen. Der Wiederaufbau wird noch Jahre dauern, aber es wird weiter gearbeitet, sagt die Gerichtspräsidentin Francesca Bortolotti.
5: Heute sind wir da, alle zusammen, um den Bürgern und den Bürgerinnen eine Mitteilung zu senden. Die Justiz steht nicht still.
4: Alle dringenden Verfahren werden weiterhin abgehalten. Ab dem 1. Oktober soll dann der reguläre Gerichtsbetrieb wieder anlaufen. Es wurde bereits ein Ausweichquartier gefunden. Um welches Gebäude es sich handelt, wird erst bekannt gegeben, wenn der Vertrag mit dem Land unterschrieben ist. Das Herz der Paläontologen schlägt höher durch einen neuen Fund im Gardatal. Oberhalb der bereits bekannten Kontorines-Höhle hat der Bergführer Kurt Walde eine zweite Höhle entdeckt mit einer großen Menge von Höhlenbärenknochen. Die Skelette des sogenannten Ursus ladinicus sind rund 50.000 Jahre alt.

0: sind sehr gut erhalten und fast komplett. Die Höhle wird jetzt gesichert und versiegelt, damit nichts beschädigt, verunreinigt oder gestohlen wird. Mehr Abtreibungen und mehr Fehlgeburten in Südtirol. Dieser Trend lässt bei einigen Ärzten und bei Gesundheitslandesrat Hubert Messner die Alarmglocken läuten. Letztes Jahr sind die Fehlgeburten in Südtirol um 18% gestiegen. Die Primaria der Gynäkologie am Krankenhaus Brixen, Sonja Prader, hat eine Erklärung dafür.
1: Weil das Alter der Frauen bei der ersten Schwangerschaft höher wird. Das Fehlgeburtsrisiko ist eng verbunden mit dem Alter der Schwangeren. Und deswegen appellieren wir immer, diese Familienplanung natürlich so früh wie möglich vorzuziehen. Mit 25 Jahren ist der Körper biologisch am besten auf eine Schwangerschaft vorbereitet.
0: Dass auch Abtreibungen zugenommen haben, könnte daran liegen, dass sie seit dem letzten Jahr in mehr Krankenhäusern möglich sind, sagt Prada. Noch zum Radsport. Bei der Tour de France feiert Titelverteidiger Tadej Pogacar einen weiteren Triumph. Er hat heute im Alleingang die Bergankunft zur legendären Alpe d'Huez gewonnen und seinen Vorsprung auf über 7 Minuten ausgebaut. Mehr als 500.000 Zuschauer am Berg haben Pogacar angefeuert. Vor der Krönung am Sonntag in Paris muss er morgen noch die Königsetappe meistern mit 170 Kilometern und fast 5.500 Höhenmetern. Das Wochenende wird bei uns nicht mehr ganz so schön wie heute. Die Einzelheiten zum Wetter gleich.
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9: Die Sonne lässt einfach nicht locker. Romy Gatterer.
10: Bei blauem Himmel scheint sie noch verbreitet im Land. Gerade messen wir in Rabland 30 Grad, in Tramin auch 30, in Sand in Daufers 25 und in Wiesen 24 Grad. Das Wochenende wird nicht so prickelnd wie heute. Bei 21 bis 32 Grad stehen Regenschauer und Gewitter auf der Liste. Für den Samstag gibt es noch ein paar trockene Stellen im Land. Am Sonntag wird es dann schon verbreitet nass. Am Vormittag ist zeitweise auch noch etwas die Sonne dabei.
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10: Auf unseren Straßen, da passt's. Grünes Licht gibt's auch für die Brenner-Autobahn. Eine Nachtsperre gibt's heute noch im Ultental. Die Landesstraße zwischen Zuwasser und der Abzweigung Profais ist von 20 Uhr bis 6 Uhr in der Früh gesperrt. Dort wird asphaltiert. Umgeleitet wird über die Landesstraße St. Helena. Sichere Fahrt.
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9: Schönen Abend, Südtirol. Willkommen im Wochenende. Gutes Genießen, gutes Relaxen, Mahlzeit beim Abendessen oder gute Nerven bei der Nachtschicht. Wir sind für Sie alle da. John Legend, Eva Max und Luis Capaldi. Survive.

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0: John Legend, einen schönen Abend auf Südtirol 1. Wir sind offiziell in der heißesten Zeit des Jahres angekommen. Die Hundstage sind da. Romy Gatterer.
1: Das sind die Tage vom 23. Juli bis zum 23. August. Und durchschnittlich ist das in diesen Tagen am heißesten. Die Bezeichnung Hundstage kommt nicht von unseren Vierbeinern, sondern vom Hundsstern Sirius. Sein Auftauchen am Himmel war früher das Zeichen, jetzt wird's richtig heiß.
0: Und es wird auch richtig heiß. Die nächste Hitzewelle steht an.
1: Schon die vierte in diesem Jahr. Stand jetzt wird's am nächsten Donnerstag so richtig heiß. Also teils über 35 Grad und die Tage danach sogar fast 40 Grad. Momentan haben wir richtig feines Sommerwetter. Vor allem über Nacht schlafen wir richtig gut bei diesen frischen Temperaturen. In Sexton waren es heute früh sogar knackige 2,6 Grad und auch sonst gab es teilweise nur 7 bis 9 Grad.

0: Sixpence, None the Richer, Südtirol 1 Live mit Roland Hillebrand und Holly Humberstone. To love somebody. Gleich Südtirols bester Musikmix.
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0: Capital Cities, Südtirol 1 live mit Roland Hillebrand. Hallo. Olympia, Weltmeisterschaften, Snowboarder Oma Visentin aus Algund fährt immer vorne mit dabei. Kaum eine Medaille ist vor ihm sicher und Oma beweist auch alle Jahre wieder ein großes Herz. Einen Teil seines Sponsorengeldes spendet er auch heuer wieder für die gute Sache. 2000 Euro gehen an den Verein Kinderherz und Verein Momo.
1: Logisch, Kinder sind Kinder und das Herz gehört einfach auf. Seit ich selber eine Tochter habe, noch mal umso mehr. Wir schauen allem eher ein bisschen lokal zu bleiben, in Südtirol zu bleiben. Und die Vereine von da oder die Hilfsorganisationen von dort zu unterstützen. Suchen uns so die Sachen aus, wo sind's uns springen oder zu dem wir in dem Moment halt so am meisten Lust haben.
0: Oma ist heute unser Südtiroler des Tages. Das komplette Interview gibt's wie immer auf Südtirol 1.de zum Nachhören.

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1: Schönen Abend, Südtirol. Ja, das heute war perfektes Sommerwetter. Das Wochenende hat weniger davon zu bieten. Romy Gatterer.
2: Morgen startet die Sonne gut in den Tag. Im Laufe des Nachmittags kommen dann mehr Quellwolken und auch einzelne Gewitter dazu. Vor allem in den westlichen und nördlichen Teilen des Landes. Am Sonntag regnet und gewittert es dann häufiger. Das alles gibt's bei Topwerten.

0: Katrina and the Waves, Südtirol 1 am Freitagabend. Das Wochenende ist da und da begleitet uns Teddy Swims. Mr. Know-It-All, gleich.
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1: Zunehmender Mond im Schützen. Wir sind's gerne unterwegs und richtig aktiv morgen. Nadine Paris.
2: In der Küche machen wir uns jetzt ans Backen. Am liebsten Brot fürs Frühstück zum Beispiel oder Pizza fürs Mittag- und Abendessen. Denn der Hefeteig geht jetzt besonders gut und locker auf. Unser Körper nimmt gerade leicht Vitamine auf, also frische Säfte und reife Früchte sind gerade ideal für zwischendurch. Und für alle, die gerne ins Fitnessstudio gehen oder sonst Muskeln aufbauen wollen, jetzt am besten die Beine trainieren. Das zeigt maximale Wirkung.
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0: Einen schönen Abend ins Land. Ich bin Roland Zillebrand. Das war's für heute von mir. Hier übernimmt DJ Patex mit dem Südtirol 1 Clubbing und wir hören uns morgen in der Früh wieder. Im guten Morgen Südtirol starte ich mit Ihnen in den Samstag. Wünsche Ihnen jetzt einen schönen Abend. Viel Spaß. Tschüss und ciao.
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